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1: Die Nachrichten mit Ronald Lessig. Guten Morgen. In Hürtgenwald in der Eifel ist der größte Brand in der Geschichte von NRW gelöscht. Für das Waldbrandgebiet im Hohen Venn in Belgien dagegen gibt es noch keine Entwarnung. Das Feuer ist aber weitgehend unter Kontrolle. Pierre Dückmanns berichtet.
2: Jetzt ist es ja so, dass der Boden metertief trocken ist, die Flammen metertief eingedrungen sind. Ein Förster, der hat mir erklärt, es könnte hier tatsächlich sogar trotzdem relativ schnell wieder grün werden, denn es gibt

0: Behandlungsfehler auch dramatische Folgen. In 97 Fällen haben sie bis zum Tod des Patienten geführt. Entdeckt wird vermutlich nur ein kleiner Teil der Behandlungsfehler, denn untersucht wird das Ganze nur, wenn Patienten oder Angehörige einen Verdacht haben und den der Krankenkasse melden.
1: Und auch das ist noch wichtig. Der Deutsche Städtetag fordert eine Pflegevollversicherung. Dann würden nicht mehr so viele Menschen in die Sozialhilfe fallen, sagte Städtetagspräsident Jung der Neuen Osnabrücker Zeitung. Die EU-Kommission geht davon aus, dass die Gasversorgung für den kommenden Winter nicht gefährdet ist. In Deutschland gab es Warnungen, weil die Speicher deutlich geringer gefüllt sind als zu dieser Zeit üblich. Fußballspieler Said Elmala bleibt beim 1. FC Köln. Der 19-Jährige hat seinen Vertrag vorzeitig verlängert. Ein am Flughafen Düsseldorf ausgesetzter Papagei hat ein neues Zuhause. Ein Trainer aus Viersen hat den Vogel Pina getauft und adoptiert. Die Besitzer hatten das Tier in einer Tasche in der Herrentoilette gelassen, weil sie ihn nicht mit ins Flugzeug nehmen durften. Nach 8 Stunden allein in der Tasche, nur mit einer Banane, hatte sich der Vogel mit dem Schnabel befreit. Die Bundespolizei fand den Papagei und benachrichtigte den Trainer. Und das war WDR aktuell. Das Wetter in Nordrhein-Westfalen: in der Nacht aufgelockert und trocken, örtlich Nebel, 14 bis 10 Grad. Tagsüber erst sonnig, am Nachmittag Schauer oder Gewitter, dazu in Steinfurt bis 20 Grad, in Schwerte bis 21 und in Aalen bis 22 Grad. Am Samstag mal Sonne, mal Wolken, vereinzelt Schauer, 13 bis 21 Grad und am Sonntag heiter bis 23 Grad. Die Zeit 3:03 Uhr.

Tag, hallo, hier ist 1Live.dg, ich bin Fritz. Less Than A Lover heißt der nächste Song hier in der Playlist. Das ist die Ende Juli erschienene Solo-Comeback-Single von Sängerin Jennie. Jennie ist ja Blackpink-Mitglied und Solo-Comeback heißt, sie macht jetzt endlich mal wieder was Solo, ohne ihre Girls aus der Girl-Group. Und Jennie muss ich eigentlich ja, also für alle K-Pop-Fans nichts dazu sagen, da kennen natürlich alle sie, aber für diejenigen, die nicht so in K-Pop drin sind, Jennie klingelt vielleicht an anderer Stelle was. Das ist die, die mit Tame Impala Dracula geremixed hat. Beziehungsweise den Tame Impala Song Dracula geremixed hat und auch noch mit sich reingeschrieben hat, ein paar Lyrics beigesteuert hat in dieser Version. Da kennen wir sie natürlich. Und jetzt, wie gesagt,

0: Okay, wir müssen noch mal rausfinden, was macht finanziell mehr Sinn? Sich zwei kleine Popcorn zu kaufen oder eine große? Ich glaube, da gab es irgendwas, das eins von beiden besseres Preis-Leistungs-Verhältnis hat. Versuch das noch mal rauszufinden, weil es gibt einen Film, der so krass erwartet wurde jetzt im Kino. Es heißt Die Odyssee. Basiert vom Namen her auf dem Held des Films, Odysseus. Marcel, ich habe jetzt erst gelernt, dass Odyssee daherkommt.
1: Siehst du mal, schon was gelernt. Das ist halt so eine jahrelange Reise mit größtem Struggle. Brutale Schlachten, Götterzorn, mythische Kreaturen. Mhm. Odysseus spannt aber nicht nur mental den Bizeps an.
2: Niemand stellt sich zwischen mich und meine Heimat. Nicht einmal die Götter.
1: Nicht einmal die Götter. Zu Hause allerdings, und das ist die Parallelstory hier, versuchen seine Frau Penelope und sein Sohn Telemachos den Thron zu verteidigen, ohne zu wissen, ob Odysseus überhaupt noch lebt.
0: Oh, also die Erwartungen waren ja einfach crazy für diesen Film. Ist es das? Ist es dieses Meisterwerk, das alle erwartet haben?
1: Für mich persönlich nein, mit viel doch, weil technisch ist der brillant. Kulissen, Bilder, Musik, boah, das ist so gut.
0: Ja.
1: Die historische Erzählung, die ist aber halt natürlich speziell. 3 Stunden Film ist auch ein ordentlicher Ritt. Ich finde, 2 davon bist du wie Odysseus absichtlich sehr, sehr lost. In der letzten Stunde, da dreht alles komplett auf.
0: Okay.
1: Leider geht bei mir so diese letzte emotionale Tür zum Film nicht so komplett auf. Das heißt, ich sitze da, ich staune beim Gucken, ich fühle aber ein bisschen weniger. Trotzdem ist das ein spektakulärer Brecher an Film.
0: Und schauspielerisch so?
1: Das ist stark. Nicht mehr und nicht weniger, aber wer da alles über die Leinwand turnt. Tom Holland, Anne Hathaway, Matt Damon, Robert Pattinson, Zendaya. Das ist halt einfach richtig, richtig krass.
0: Ja.
1: Ganz viele Rollen sind aber dann doch so mini klein, dass diese ewig lange Castliste nur so eine kleine Mogelpackung ist.
0: Halb Hollywood ist dabei in diesem Film. Die Odyssee ist ab jetzt im Kino.

0: Es gibt auch manchmal wirklich so Filme, wo du denkst, die haben den Oscar schon in der Tasche, obwohl der Film noch nicht mal draußen ist. Die Odyssee ist jetzt im Kino.
1: Die Götter haben es dir gesagt.
2: Dann widersetze ich mich den Göttern.
0: Halb Hollywood ist mit dabei. Technisch eine Revolution, dieser Film. Gemacht von Christopher Nolan. Marcel aus dem Digi-Team, das Stichwort heißt IMAX.
3: Genau, das ist also ein kanadisches Kinosystem. Das ist so der Goldstandard. Bestes Bild, bester Ton. Und die Odyssee ist jetzt der erste Film überhaupt, der komplett in einem 70 mm IMAX-Format gedreht wurde.
0: Okay, was ist daran jetzt so geil?
3: So, also IMAX ist ja sowieso schon ein riesigeres Bild. 70 mm IMAX ist nochmal ein größeres Bildformat. Noch besser, noch satter, Soundbombast. Mhm. Aber so wie Christopher Nolan es gedreht hat, können es 6 Kinos in Europa zeigen.
0: Oh.
3: 6 in London, Manchester, Prag, Brüssel und Montpellier.
0: Okay, warum macht man das dann, wenn das am Ende nur in 6 Kinos läuft?
3: Ich glaube, es ist künstlerischer Ego-Firlefanz. Mhm. Es musste ja sogar noch eine extra neue Kamera entwickelt werden. IMAX-Kameras klingen sonst beim Dreh nämlich so.
0: Okay.
3: Das ist die Lautstärke. Das ist total krass, ne?
0: Stark.
3: Und da wurde jetzt so ein schalldichtes Gehäuse entwickelt, um eben auch endlich mal Dialoge damit filmen zu können. Matt Damon, der Odysseus spielt, meinte, diese Kamera, die neue, ein richtiger Oschi.
4: Size of like a coffin. This thing weighed, I think, over 300 pounds.
3: Das Ding war so groß wie ein Sarg, 150 Kilo schwer, weil es wurde ja auch noch auf Filmrollen gedreht.
0: Ja, und diese Rolle war so lang wie von Essen bis Kopenhagen. Also es scheint ein technisches Meißelwerk zu sein mit ganz vielen fantastischen Schauspielern. Die Odyssee gibt's jetzt im Kino.
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1: Die Nachrichten mit Ronald Lessig. Guten Morgen. Der Waldbrand in Hürtgenwald ist bei Aachen gelöscht. Das hat die Feuerwehr am Abend mitgeteilt. Daniel Schwingenheuer berichtet.
2: Rund eine Woche kämpften die Einsatzkräfte und Freiwilligen gegen die Flammen, die sich schnell ausbreiteten. Zeitweise waren mehr als 1800 Einsatzkräfte vor Ort. Der Waldbrand in Hürtgenwald war der bislang größte und folgenschwerste des Sommers in Deutschland und auch der größte Brand in der Geschichte Nordrhein-Westfalens. Die Löscharbeiten wurden auch durch die Munitionsbelastung des Geländes aus dem Zweiten Weltkrieg erschwert. Viele Bereiche konnten nicht direkt betreten werden, stattdessen kamen unter anderem Löschhubschrauber zum Einsatz. Ein Ortsteil der Gemeinde Hürtgenwald musste zeitweise aus Sicherheitsgründen evakuiert werden. Das Feuer hatte sich bis auf 15 Meter an die Ortschaft angenähert. Inzwischen sind alle Bewohner zurück in ihren Häusern.
1: Die Gasspeicher in Deutschland sind nur halb voll. Damit sind die Reserven geringer als im Vorjahr. Der Präsident der Bundesnetzagentur Müller nannte das im ZDF nicht zufriedenstellend.
3: Wir haben noch zweieinhalb Monate, in denen die Gashändler ihre Verantwortung gegenüber Stadtwerken, Kunden, Industrie gerecht werden können. Ich habe keine Zweifel. Wir haben ja sogar nachgefragt bei Ihnen. Sie haben uns das

0: der Schule mehr Alltagswissen beigebracht werden, zum Beispiel über Ernährung. Dafür hat Ministerin Feller das Projekt Fit for Life vorgestellt. Fußballspieler Said Elmala bleibt beim FC Köln. Er hat seinen Vertrag vorzeitig verlängert. Vorher hatte es Spekulationen über seinen Wechsel zum BVB gegeben. Auf Instagram hat Elmala die Verlängerung verkündet.
1: Es war mir eine riesige Ehre, mit der 13 für euch aufzulaufen. Aber ich musste eine Entscheidung treffen. Eure Nummer 13 geht, aber eure neue Nummer 10 bleibt.
0: Elmala ist der erste Kölner Spieler, der seit dem Weggang von Lukas Podolski die prestigeträchtige Nummer 10 bekommt. Und das war WDR aktuell. Das Wetter in Nordrhein-Westfalen? Heute erst sonnig, am Nachmittag Schauer, dazu in Schleiden bis 20 Grad, in Hattingen bis 21 und in Meerbusch bis 22 Grad. Am Samstag viel Sonne bis 21 Grad. Es ist 4:03 Uhr.

0: Leute, euer Outfit ist nicht komplett ohne Buch. Ihr braucht ein Buch, um euer Outfit zu vervollständigen. Ihr könnt euch doch nicht an den Strand chillen oder ins Freibad ohne Buch. Wie sieht denn das aus? Wir haben ein Buch für euch, das ihr diesen Sommer gut mitnehmen könnt und sogar vielleicht echt lesen könnt, nicht nur für die Looks. Es heißt Die Psychiaterin von Freida McFadden, Gesa. Es ist so ein bisschen Psycho-Thriller. Das heißt, es kann sein, dass man da im Freibad ein bisschen zusammenzuckt, ne?
1: Ja, schon. Wir lernen aber jetzt erstmal Trisha und Ethan kennen. Das ist ein junges Pärchen, frisch verheiratet und die zwei sind gerade auf Haussuche. Und über ihre Maklerin erfahren sie von so einem abgelegenen Anwesen. Und das Anwesen, das hat mal dieser besagten Psychiaterin aus dem Titel gehört.
0: Okay.
1: Die wird allerdings schon seit einigen Jahren vermisst und deshalb steht das jetzt zum Verkauf.
0: Oh nein, auch lass mich gerade Spuk da, diesen Geistspuk durch die Flure. Oder ihre ehemaligen Patienten oder so.
1: Das nicht, aber es wird tatsächlich direkt etwas unheimlich. Die zwei kommen da an, draußen absolutes Schneechaos. Die Maklerin ist nicht da und weil sie direkt wissen, hier sitzen wir jetzt erstmal fest, gehen sie dann doch rein und stellen fest, das Haus ist noch komplett eingerichtet und da hängt auch noch so ein riesiges Porträt der Psychiaterin so schön präsent über dem Kamin, so von wegen, hier wache ich.
0: Oh nein, das klingt nach einem perfekten Setting für einen Horrorfilm.
1: Ja, voll. Aber man muss sagen, diese Spannung da, die kommt jetzt weniger durch Geister oder Gespenster auf, sondern mehr dadurch, dass sich die Dynamik zwischen Ethan und Trisha plötzlich ändert.
0: Ja.
1: Ethan scheint zum Beispiel das alles überhaupt nicht zu stören, der will die Nacht sogar an diesem Bett von der Psychiaterin schlafen.
0: Sorry.
1: Trisha hingegen wirkt eher ängstlich und dann entdeckt sie auch noch Kassetten, auf denen die Psychiaterin ihre Therapiesitzung aufgezeichnet hat. Sie hört da rein und mit jeder Kassette wächst ihre Unsicherheit. So von, sie fragt sich auf einmal, was ist mit der Psychiaterin passiert und warum fühlt sie sich plötzlich so beobachtet? Also es wird richtig spannend, überraschend und stellenweise auch echt unheimlich. Kurz, das ist ein typischer McFadden, also traue am besten niemandem.
0: Boah, du hast mich voll erwischt mit diesem Buch. Es heißt Die Psychiaterin. Unsere Empfehlung für euch heute von Freida McFadden, jetzt im Handel.

Dein Outfit ist heute ein bisschen langweilig, oder? Hier ist Janina, 1 Live Digi, aber ey, ein Tipp? Du pimmst es einfach mit einem einzigen Piece auf, das irgendwie so krass auffällig ist. Eine bunte Kette, Riesenohrringe oder so eine Designer-Sonnenbrille oder so. Mal eben so eine Designer-Sonnenbrille. Aber dann ist das ganze Outfit direkt eine 10 von 10. Und solche Vibes gibt mir auch die neue Single von Paschanim. Der Track heißt Augenblick und es ist eigentlich so ein entspannter, fast schon leicht melancholischer Deutschrap-Track. Und dann ist da aber diese orientalische Gitarre. Ich glaube, das ist eine Oud und der Track fängt direkt mit diesen Gitarrenklängen an und du weißt, okay, das ist nicht einfach ein ganz stinknormaler Deutschrap-Track, das ist was ganz Besonderes. Die Melodien dieser Oud, die werten diesen Song nochmal so krass auf und machen ihn so besonders. Also ich kann mich einfach schon gar nicht mehr auf diese Lyrics konzentrieren, Alter, weil das so besonders klingt. Also hier bringt Paschanim auf jeden Fall seine kurdischen Roots mit in den Song. Und wie er da drüber float mit seinem tiefen Timbre, Alter, I like! Jetzt hat er auch noch ein neues Album rausgebracht, Lounge Musik heißt das. Und daraus spiele ich euch genau diesen Track. Das ist Paschanim mit Augenblick, jetzt für euch in 1FDG.

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1: Hassan ist scheißegal, wie alt seine Freundinnen sind, okay? Gerade hat der was mit einer, die ist 65 Jahre alt. 65 Jahre alt! 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

0: 5 Uhr ist es, ich bin Sandra Wahle. Pendlerinnen und Pendler müssen in manchen Teilen von NRW ab heute mehr Zeit oder Umwege einplanen. Die Bahnstrecke zwischen Düsseldorf und Köln wird ab dem Abend für 2 Wochen gesperrt. Und auch mehrere Autobahnen sind über das Wochenende dicht. Welche das sind, sagt Melina Helf.
1: Einmal die A2 nach Dortmund zwischen Hamm und dem Kamener Kreuz, da wird Flüsterasphalt aufgebracht. Dann ist die A52 ab dem Kreuz Breitscheid nach Essen dicht wegen Arbeiten an der Ruhrtalbrücke. Und wer in Richtung Niederlande unterwegs ist, sollte auch mehr Zeit einplanen. Auf der A40 in Richtung Venlo wird zwischen den Kreuzen Kaiserberg und Duisburg nach möglichen Blindgängern gesucht. Zusätzlich ist in Oberhausen die A516 gesperrt. Da laufen Brückenarbeiten.
0: Dann gibt's endlich mal wieder gute Nachrichten aus dem Hürtchenwald bei Aachen. Die Feuerwehr sagt, dass der Waldbrand jetzt endgültig gelöscht ist. Der Einsatz hat knapp 1 Woche gedauert. Im Hohen Venn dagegen ist das Feuer weitgehend eingekesselt. Die deutschen Einsatzkräfte sind gestern abgereist, sagt der Einsatzleiter.
2: Das heißt jetzt aufräumen, putzen erstmal. Und auch hier und da wird mal die Waschmaschine für Einsatzkleidung angeschmissen.
0: Auf der belgischen Seite sind aber noch viele Feuerwehrleute im Hohen Venn im Einsatz. Und dann noch Fußball. Heute geht der DFB-Pokal wieder los und beim Auftakt sind auch 2 Vereine aus NRW dabei. Preußen Münster empfängt den Karlsruher SC und für St. Tönis steht das größte Spiel der Vereinsgeschichte an. Das Team spielt zu Hause gegen Eintracht Frankfurt und Kapitän Dominik Domen hat Bock.
3: Die Nervosität ist auf jeden Fall da. Also wer da als Amateurfußballer sagt, der ist nicht nervös, der lügt in meinen Augen, aber die Vorfreude überwiegt.
0: Gespielt wird in Krefeld, da werden rund 11.000 Zuschauerinnen und Zuschauer erwartet.
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0: Es geht mit einer Mischung aus Sonne und Wolken los. Richtung Nachmittag sind auch wieder Schauer dabei und dazu etwas kühler als gestern. In Bridon bis 20 Grad, in Herford und Solingen 21 und in Frechen und Aachen bis 22 Grad. Am Samstag geht's ähnlich weiter, dann sind auch Gewitter möglich und am Sonntag

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1: Wie gut werdet ihr auf eine Zombie-Apokalypse vorbereitet?
2: Perfekt.
1: Wüsstet ihr, was ihr zu tun habt und habt ihr vielleicht Tipps?
2: Ja, klar. Regel 1, versuch dich in der zweiten Etage aufzuhalten mit möglichst nur einer Tür. Du musst ein bisschen gucken. Du musst vielleicht raus und da ist die fünfte Etage ein bisschen hoch.
3: Okay.
2: Und dann gibt es als Behelfswaffen, ist das, was wir in Walking Dead auch sehen, das Beste, nämlich ein langer, möglichst starrer Pin, also irgendwie aus Holz oder Metall und vorne eine Klinge dran. Damit kriegst du am meisten geregelt. Und dann immer in Bewegung bleiben, möglichst wenig Gerüche verbreiten, möglichst wenig Geräusche machen, sich fit halten. Kohlenhydratreich essen, um seine Kräfte zu erhalten und reisen.
3: Okay, dann würde ich mich einfach bei einer Zombie-Apokalypse an Sträter halten.
2: Ja.

0: Da könnt ihr mir doch erzählen, was ihr wollt. Für die Hollywood-Schauspielerin Anya Taylor-Joy läuft's einfach. Genau wie in 1 Live Digi Lisa Sahai. Sie wird im neuen Herr der Ringe mitspielen. Ist die Stimme von Prinzessin Peach im neuen Super Mario-Film. Dann ist er noch im Finale von Dune dabei. Und jetzt hat sie auch noch eine neue Serie bei Apple TV. Lucky. Hört sich auf jeden Fall schon mal ganz schön spannend an. Digi-Reporterin Annika, du hast Lucky mit Anya Taylor-Joy schon geschaut. Es ist eine klassische Action-Serie, oder?
1: Ja, jein, würde ich sagen. Also es geht zwar die ganze Zeit gefühlt nur um Verfolgungsjagden, also im Casino von Las Vegas, in Vorstädten von L.A. oder auch in der Wüste. Anya Taylor-Joy, die spielt nämlich eine Trickbetrügerin, heißt auch Lucky. Und bei der geht ein Millionen-Coup so richtig schief.
2: Hallo Schätzchen, lang nicht mehr gesehen. Wo ist mein Sohn?
3: Weiß ich nicht.
2: Wo ist mein Geld?
3: Ich habe das Geld nicht.
2: Das ist die falsche Antwort.
1: Ui. Ja, ist eine stressige Sache für Lucky.
0: Ja?
1: Figur hat aber eine super spannende Geschichte. Anya Taylor-Joy, die haut da krasse Stunts raus. Aber es ist halt trotzdem nicht so eine klassische Action-Serie. Und ich würde sagen, zum Glück.
0: Warum?
1: Weil Frauen hier komplett im Mittelpunkt stehen. Also alles dreht sich um Anya Taylor-Joy. Es gibt aber auch eine böse Wichtin. Und die Hauptermittlerin bei der Polizei ist halt auch eine Frau. Und die weiblichen Charaktere, die sind nicht immer sympathisch oder lieblich oder irgendwie aufgehübscht, sondern sehr vielseitig, ohne zu viel zu verraten. Und genau deswegen hat halt auch keine andere als Reese Witherspoon gesagt, die Serie, die produziere ich.
0: Ah, scheint eine gute Idee gewesen zu sein. Es klingt, als hätte Lucky dir gefallen. Findet ihr jetzt bei Apple TV.

Also das ist wirklich crazy, dass dieser Song 6 Jahre alt ist mittlerweile. Killer Roy mit Without You, 2020 rausgekommen. Der war damals einfach 16 Jahre alt, war literally ein Kind. Deswegen finde ich auch, dass der Name Kid Leroy nicht mal so wirklich passt, weil mittlerweile klingt das so. Und ist 23 Jahre alt, also Kid Leroy ist wirklich fehl am Platz der Name. Ich bin für eine Änderung in Man Leroy oder irgendwie sowas. Das ist sein Track Girls, jetzt für euch in 1Live.de.

0: um 6 Uhr. Wir sind Sandra Wahle
1: und Christina Wilkes. Und wir gucken zuerst auf die Feuerwehrleute, die tagelang gegen die Feuer in Belgien gekämpft haben. Im Naturschutzgebiet Hohes Venn ist die Lage so weit unter Kontrolle, dass die deutsche Feuerwehr da einpacken konnte. Ab jetzt hat Einsatzleiter Philipp Krüger anderes zu tun.
2: Jetzt aufräumen, putzen erstmal und auch hier und da wird mal die Waschmaschine für Einsatzkleidung angeschmissen.
0: Fast eine Woche war Krüger mit der Feuerwehr Monschau im Hohen Venn im Dauereinsatz mit mehr als 230 Rettungskräften. Feuer tief in der Erde, die selbst für die Profis kaum einzuschätzen waren. Mehrere Menschen mussten aus ihren Häusern in Sicherheit gebracht werden.
1: Das alles war viel, sagt auch Feuerwehrkollege Sascha Kaulen.
3: Eine absolute Höchstleistung, die bis zur physischen Erschöpfung ging. Aber auch mental war das natürlich auch eine Belastung, weil da kam ein Feuer auf uns zu, was immer bedrohlicher wurde.
1: Ähnliches wird wohl auch die Feuerwehr in Hürtgenwald im Kreis Düren sagen. Der Ort liegt nur ein paar Kilometer von Monschau und dem Hohen Venn entfernt.
0: Und auch da hatte es tagelang gebrannt und ein Ortsteil musste geräumt werden. Mittlerweile kann die Feuerwehr in Hürtgenwald aber sagen, Feuer aus, Einsatz vorbei.
1: Wer oft mit der Bahn zwischen Düsseldorf und Köln unterwegs ist, muss in den nächsten beiden Wochen umplanen. Die Strecke wird ab heute Abend wegen Bauarbeiten gesperrt. Es werden unter anderem mehrere Kilometer Gleise neu gemacht.
0: Betroffen ist jetzt zum Beispiel der RE5 und die S6 zwischen Düsseldorf und Köln. Der RE1 wird ab heute Abend über Neuss umgeleitet.
1: Und zum Schluss haben wir noch Fußball. Heute geht der DFB-Pokal wieder los und beim Auftakt sind auch zwei Vereine aus NRW dabei. Preußen Münster empfängt den Karlsruher SC und für St. Tönis steht das größte Spiel der Vereinsgeschichte an.
0: Das Team spielt zu Hause gegen Eintracht Frankfurt. Kapitän Maximilian Pulich hat Bock.
4: Die Nervosität ist auf jeden Fall da. Also wer da als Amateurfußballer sagt, der ist nicht nervös, der lügt in meinen Augen, aber die Vorfreude überwiegt.
0: Gespielt wird heute Abend in Krefeld. Da werden rund 11.000 Zuschauerinnen und Zuschauer erwartet.
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1: Gerade kann es mal noch nebelig sein, dann gibt's mal mehr und mal weniger Sonne und Wolken. Heute Nachmittag ziehen einzelne Schauer und Gewitter durch. Dazu 20 Grad in Monschau und Meinerzhagen. Duisburg kommt auf 21 und Hürth und Aalen kommen auf 22 Grad.
0: Morgen dann ähnliche Temperaturen und es wird wieder wechselhaft mit Sonne, Wolken und Schauern. Am Sonntag ähnlich, aber es bleibt trocken.

0: Leute, ich habe mich ja schon mal geoutet. Ich habe neue Wunschkandidaten fürs Bundeskanzleramt. Felix Lobrecht oder Thorsten Sträter wären da so meine erste Wahl. Aber das wird leider nicht passieren. Wahrscheinlich. Wäre geil. Aber deswegen haben wir in der Redaktion überlegt, okay, gibt es jemanden, den wir trotzdem zu einem Politiker machen könnten, den wir alle geil finden? Und dann haben wir jemanden gefunden. Jemand, der uns Orientierung liefert und uns zum Nachdenken bringt und wirklich das Potenzial hätte auf ein politisches Amt. Und jetzt ist er wirklich 1Live-Digi-Bürgermeister geworden. Also auf Spaß zumindest. Aber er würde sich so gut machen, Alter. Content-Creator Raiko ist ab jetzt immer für euch da.
1: Was geht ab, liebes Volk? Ich hab mir letztes Mal das Konzert von meiner Lieblingsmusikerin 2 Stunden lang durch das Smartphone von meinem Vordermann reingezogen. Merkt ihr was? Lange da gibst du locker einen Fuffi aus für ein geiles Erlebnis und dann hast du da auf einmal 500 professionelle Livestreamer in der Reihen. Kannst du auch zu Hause bleiben und dir das nachher auf Social Media reinziehen. Lange, ich kann das nachvollziehen, dass man irgendwo auch eine Erinnerung von dem ganzen Spektakel haben will. Aber dafür musst du doch keine ganze externe Festplatte voll machen. Die Rampensäue dieses Landes rackern sich jahrelang einen ab, um dann den ganzen Abend in eure Linsen zu glotzen. Ich erteile hiermit ein inoffizielles Handyverbot. Macht 1-2 Fotos und auch 1-2 Videos. Aber dann klatscht mal den Flugmodus rein und sabbelt mal wieder mit den Menschen neben euch. Vielleicht findest du da auch noch Freunde fürs Leben oder was? Außerdem, guckt auch mal hinter euch. Wenn da ein deutlich kleinerer Mensch steht, dann lasst den auch mal vor. Der Spaß passiert meistens, wenn man es einfach genießt. In diesem Sinne, Glück auf und halt die Ohren steif, Langen.

0: Hey, na? Einseitiges hier. Und Hand hoch mal bitte kurz, wer Abschiede auch so hasst wie ich. Ja, aber wir müssen Abschied nehmen, Freunde. Von der Serie Heartstopper nämlich. Die gibt es ja seit 4 Jahren. Sehr erfolgreich. Geht um queere Teenager, die in der Highschool so die Liebe und sich selbst finden wollen. Und ja, jetzt ist aber der Abschluss da. Nicht als Serienfinale, sondern als Film. Gibt's jetzt frisch bei Netflix. Und die Serienfrau Brinja, du durftest ja vorab gucken, ne?
1: Ja. Heartstopper Forever heißt der Film nämlich. Oder wie die Schauspieler selbst sagen.
2: Forever and ever and ever and ever and ever and ever.
3: That's not it. It's just forever. Heartstopper Forever.
1: Ja. Ich glaube, die Fans und der Cast, die wollen, dass es forever, forever für immer weitergeht. Ja. Aber jetzt ist leider Schluss.
0: Ja, Schluss ist. Schließt der Film denn aber an die Serie an? Also ist das quasi wirklich so eine Art Serienfinale in Filmlänge?
1: Ja, das zweite. Es geht immer noch um Nick und Charlie. Nick bereitet sich auf die Uni vor und Charlie bleibt alleine an der Schule zurück. Und darum stehen die beiden kurz vor einer Fernbeziehung. Das sorgt natürlich für viele Probleme.
4: Ich will, dass du glücklich bist.
5: Ich bin nur glücklich, wenn ich bei dir bin.
6: Ich glaube nicht, dass das Liebe ist.
1: Ja, vor allem Nick hat krasse Zukunftsängste.
7: Wer bin ich denn dann, wenn du mich nicht mehr länger brauchst?
0: Oh Gott, ist das nicht alles voll traurig?
1: Ja, es ist wirklich sehr emotional.
0: No.
1: Aber irgendwie auch schön emotional. Doch, es ist wholesome. Also nicht traurig, sondern halt wholesome.
0: Okay.
1: Und die erinnern sich im Film auch ganz viel an Momente aus der Serie. Es gibt ganz viele Easter Eggs und Callbacks. Kit Connor, der den Nick spielt, sagt auch selbst, der Film ist schön.
8: It's nice. It's sad, but it's nice.
1: Aber auch traurig. Also ich glaube, die Fans der Serie, die werden damit sehr happy sein.
0: Ja, happy, aber eben auch traurig. Also wenn ihr euch traut, dass Serienfinale Heartstopper Forever gibt's jetzt als Film bei Netflix.
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0: Hey, na?
1: Ihr hört 1LiveDigi. Und vielleicht ist das ein Gefühl, das ihr kennt, dass ihr so voll viel Power nämlich in euch spürt. So kreative Kraft und ganz viel Bock, vor allem auch, die auszuleben, was Wildes und Großes zu machen. Und gleichzeitig denkt ihr aber auch so, oh, ich sitze hier in meinem kleinen Kaff irgendwo in der Eifel oder auf dem Plattenland halt. Wie soll ich kleine Maus in die Welt erreichen? Ja, pass mal auf. Derla kommt aus der Slowakei. Aus einem Ort auch, der jetzt nicht irgendwie krassestes Kreativ- oder Star-Zentrum der Welt ist. Aber Derla pustet uns ganz viel Mut und extra Power ins Ohr. Und vor allem die Message, ja, egal wo du bist, du kannst alles sein und machen. Die baddest Bitches sind nicht in L.A. Die sind einfach überall, wo ihr seid. Und sie selbst, Derla die Bad Bitch zum Beispiel, nämlich ist die erste slowakische Künstlerin jetzt ever, die es in die Billboard Hot 100 geschafft hat mit ihrem Song Ain't in L.A. Also nehmt die Message und die Power in euer Herz und macht laut. Da ist das Ding. Derla in

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1: 7 Uhr ist es. Wir sind Sandra Wahle
2: und Christina Wilkes. Und wir gucken zuerst auf die Feuerwehrleute, die tagelang gegen die Feuer in Belgien gekämpft haben. Im Naturschutzgebiet Hoosven ist die Lage so weit unter Kontrolle, dass die deutsche Feuerwehr da einpacken konnte. Ab jetzt hat Einsatzleiter Philipp Krüger anderes zu tun.
3: Jetzt aufräumen, putzen erstmal und auch hier und da wird mal die Waschmaschine für Einsatzkleidung angeschmissen.
1: Fast eine Woche war Krüger mit der Feuerwehr Monschau im Hoosven im Dauereinsatz mit mehr als 230 Rettungskräften. Feuer tief in der Erde, die selbst für die Profis kaum einzuschätzen waren. Mehrere Menschen mussten aus ihren Häusern in Sicherheit gebracht werden.
2: Das alles war viel, sagt auch Feuerwehrkollege Sascha Kaulen.
4: Eine absolute Höchstleistung, die bis zur physischen Erschöpfung ging. Aber auch mental war das natürlich auch eine Belastung, weil da kam ein Feuer auf uns zu, was immer bedrohlicher wurde.
2: Ähnliches wird wohl auch die Feuerwehr in Hürtgenwald im Kreis Düren sagen. Der Ort liegt nur ein paar Kilometer von Monschau und dem Hoosven entfernt.
1: Und auch da hatte es tagelang gebrannt und ein Ortsteil musste geräumt werden. Mittlerweile kann die Feuerwehr in Hürtgenwald aber sagen, Feuer aus, Einsatz ist vorbei.
2: Vor wenigen Wochen sind zehntausende Migranten aus Marokko über die Grenze nach Spanien gekommen. Die meisten sind kurz danach wieder zurückgegangen.
1: Für die knapp 2000, die in Ceuta geblieben sind, richtet die spanische Regierung jetzt Unterkünfte ein. Viele hatten zuletzt auf der Straße oder am Strand geschlafen.
2: In Förde am Niederrhein wird heute wieder gesprengt. Um 12 Uhr soll der nächste Teil vom alten Kohlekraftwerk zusammenfallen. Insgesamt 30.000 Tonnen Stahl.
1: Wegen der Sprengung gibt's in Förde mehrere Sperrungen. Anwohner, die nah an dem Kraftwerk wohnen, müssen ab 10 Uhr aus den Häusern raus.
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2: Teilweise bewölkt, teilweise sonnig heute. Richtung Nachmittag kann es dann auch nass werden. Das Ganze gibt's bei diesen Temperaturen in Xanten und Lüdenscheid 20 Grad, eben Bürenschaft 21. Höxter und Eschweiler kommen auf 22 Grad.
1: Auch morgen wird's wieder wechselhaft mit Sonne, Wolken und Schauern. Am Sonntag gibt's dann kaum noch Regen.

0: Ich bin Janina, ihr habt 1FDG, was geht? Und ich wurde gestern tatsächlich noch gefragt, was glaubst du, Janina, wer ist dein Star-Lookalike? Boah, ich finde sowas ja immer so ein bisschen wack, ne, von sich selbst dann zu sagen. Also ich glaube, ich sehe aus wie Demi Lovato. Alter, wie selbstverliebt muss man sein? Also nein, glaube ich nicht, dass ich so aussehe. Aber es gibt ja nicht nur so Lookalikes, sondern auch Soundalikes. Also, dass man so klingt wie jemand. Vor allem bei Sängern. Und jetzt wurde der britische Sänger Femi in einem Apple Music Interview gefragt, mit wem er soundmäßig so verglichen wird. Was hat er schon so gehört? Und vielleicht habt ihr jetzt auch jemanden im Kopf, denn Femi, der klingt so. Okay, was meint ihr? Wie könnte er klingen? Wie wer? Also er selbst hatte in einem Interview das hier gesagt.
1: Frank Ocean.
2: Really?
1: Yeah, it'd be Frank Ocean.
2: Why do you think you get compared so much to Frank?
1: I say maybe vocally. They kind of sound like how I want to sound. I trained my voice when I was younger. Like, I'd sing a lot of their songs. Even, like, school, I do, like, covers of their songs and stuff like that to kind of, like, train my voice.
0: Also er sagt, ja, ihm wird voll oft gesagt, dass er wie Frank Ocean klingt. Der hat aber früher auch sau viele Cover von Frank Ocean gemacht, sich das so antrainiert mit seiner Stimme. Also Frank Ocean war irgendwie so voll die Inspiration. Und Frank Ocean, der klingt ja so. Also ich finde schon, da gibt es so ein paar Parallelen, oder? Trotzdem hat ja jeder Künstler so seinen eigenen Sound und seinen eigenen Stil. Und den von Femi, den feiern wir wirklich sehr hier in 1LiveDG. Deswegen spiele ich euch jetzt seinen viralen Track. Das hier ist Noble für euch

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1: 1 Live Diggi ist hier für euch. Und ich weiß nicht, wie das euch geht, aber ich persönlich, ne, ich denke ja beim Dschungel erstmal an irgendwie cute Frösche, die so von Blatt zu Blatt hüpfen. Genauso cute Affen in den Bäumen.

0: Cthulhu. Das ist ganz frisch draußen. Und bei Digi-Spiele Frau Johanna, Dschungel und Horror weiß ich eben überhaupt nicht. Also was da bitte schön gruselig dran? Zerfleischt mich ein Tiger oder was?
1: Nee, kein Tiger, aber sagen wir so anderes. Der Dschungel in the Mount ist nämlich kein nettes Fleckchen grün mit deinen exotischen Tieren drin, sondern dieser Dschungel ist verflucht und testet unseren Verstand. Im 17. Jahrhundert sind wir nämlich eine Gruppe Entdecker, die versuchen, den Hügel zu finden, the Mount, okay. Einen sagenumwobenen Ort. Und dabei finden wir auch Schätze alter Zivilisationen.
2: But it is whispered that they left a curse behind them.
1: Mhm, die sind nämlich angeblich auch verflucht. Ja, eigentlich, wie gesagt, der ganze Dschungel, weil hier auch Monster überall ihr Unwesen tragen.
0: Okay, und das heißt, wir versuchen im Dschungel eben gegen diese Monster irgendwie zu überleben.
1: Ja, aber das Besondere ist hierbei, dass man zwar als Gruppe zusammenspielt mit bis zu 3 Freunden, aber sich selbst und den anderen eigentlich nicht so richtig vertrauen kann. Denn je weiter wir im Level vorankommen, je mehr dieser Schätze wir einsammeln, desto mehr leidet unser Verstand. Ich hatte zum Beispiel mal so Fliegen, die in-game über meinen Bildschirm gekrabbelt sind.
0: Bäh.
1: Oder auf einmal waren meine Freunde im Spiel für mich unsichtbar und ich war alleine.
0: Bäh.
1: Und ein anderer Kumpel hatte eine Schusswaffe, die wir anderen aber als Ast gesehen haben. Nur er dachte halt, es wäre eine Waffe.
0: Okay, das klingt natürlich schon echt wild und spielt wirklich heftig mit der Wahrnehmung so. Stelle ich mir aber in der Gruppe durchaus lustig vor. Also hört sich nach einem guten Spiel an.
1: Aber ich muss auch sagen, ich mochte einige Sachen leider nicht so gerne.
0: Oha, okay.
1: Das Kampfsystem ist zum Beispiel manchmal echt schwergängig und technisch, puh, boah, muss ich sagen, es läuft selten richtig flüssig. Es gibt einige Grafikfehler und wir hatten innerhalb von einer 3-stündigen Spielsession, ich glaube, so 3 bis 4 Mal Abstürze.
0: Okay, das ist natürlich nicht so geil, wenn ihr euch trotzdem dran trauen wollt, trotz möglicher technischer Schwierigkeiten noch. The Mount, Omen of Cthulhu, kriegt ihr für knapp 25 Euro den PlayStation 5, Xbox und den PC.

0: Das ist 1Live Digi. Hier ist Leo. Hoffe, euch geht's gut. Freunde, wir waren wieder unterwegs mit der 1Live Hörsaal Comedy Tour. Das ist, wo wir ein paar der besten Comedians in Deutschland nehmen und die an eure Uni schicken, in eure Hörsäle. Und ich liebe diesen Gedanken, dass irgendein Student das nicht gecheckt hat, dass 1Live Hörsaal Comedy ist und gedacht hat, nee, das ist doch Hörsaal Nummer 103. Hier findet auch immer meine Physikvorlesung statt und es bis zum Ende nicht gemerkt hat und sich auch die ganze Zeit Notizen gemacht hat und so. Leute, unser Line-Up dieses Jahr war vom Feinsten. Mit dabei war unter anderem Josefa Walter. Die ist eine sehr tolle Comedian, hat eine tolle Beziehung auch, aber hat auf der Bühne erzählt, eine Sache stört sie an ihrer Beziehung. Sie streitet sich zu wenig mit ihrem Freund.
1: Manchmal denke ich mir, oh, es könnte mal wieder was los sein. Ne? Ist auch nicht so schlimm. Ich habe ein neues Hobby für mich entdeckt. Ich gucke jetzt einfach anderen Pärchen beim Streiten zu. Und ich liebe es, es ist so schön. Ich war letztens in der Bar, da war so ein Pärchen. Und der Typ hatte eine Wasserflasche in der Hand und die Wasserflasche war nass. Dann hat er das seiner Freundin so vorgeworfen, meinte so, ey, die Flasche ist nass, du hast die offen gelassen. Und sie meinte, nein, ich habe die nicht offen gelassen. Und dann hat er so die Flasche vor ihr Gesicht gehalten. Meinte so, aha. Und warum kann ich dann jetzt hier den Deckel noch zweimal drehen? Und ich habe so gesehen und habe mir so gedacht, Alter, das ist so ein Typ, der nervt seit Tag 1. Das ist so ein Typ, der hatte früher ein Geodreieck mit Griff. Aber sie hat das Beste gemacht aus der Situation, was du aus der Situation machen konntest. Er steht so vor ihr mit dieser Flasche und ist so, warum kann ich jetzt hier noch zweimal drehen und so. Und sie guckt ihn an und sagt, weil du so stark bist. Und dann war er so, ja, okay. Das kann sein. 1Live. 1Live.

0: Es ist 8 Uhr. Wir sind Sandra Wahle
1: und Christina Wilkes. Autobahnen gesperrt, Brücken kaputt, Schienenersatzverkehr. Alles nichts Neues mehr für Menschen, die in NRW unterwegs sind. Ab heute Abend gibt's aber eine Bahnsperrung, die Auswirkungen weit über NRW hinaus haben wird. Zwischen Düsseldorf und Köln geht 2 Wochen lang nichts mehr.
0: Genauer gesagt zwischen Düsseldorf Hauptbahnhof und Köln-Mühlheim, also alles, was rechtsrheinisch läuft. Da arbeitet die Bahn gleich mehrere Bauprojekte ab. Weichen und Gleise werden neu gemacht, Eisenbahnbrücken durchgecheckt und repariert.
1: Bis zum 4. September fährt auf der Strecke deshalb kein Zug mehr. Im Regionalverkehr sind der RE1 und 5 betroffen. Der RE5 fällt komplett aus. Der RE1 wird über Neuss und Dormagen umgeleitet. Und auch S-Bahnen wie die S6 fahren nicht mehr. Für sie dauert die Sperrung sogar noch bis Dezember.
0: Die rechtsrheinische Strecke zwischen Köln und Düsseldorf ist eine der meistbefahrenen Deutschlands. Auch viele IC und ICE müssen ihre Fahrpläne wegen der Sperrung ändern.
1: Für einen kleinen Fußballclub aus NRW steht heute das größte Spiel seiner Vereinsgeschichte an. Es geht um den Fünftligisten SC St. Tönis, der heute im DFB-Pokal auf Eintracht Frankfurt trifft.
0: Der Cheftrainer aus St. Tönis freut sich auf die Gäste aus der Bundesliga.
2: Sicherlich träumt man irgendwo nachts manchmal vielleicht von Sensationen, aber wir sind realistisch genug und freuen uns erstmal auf die Eintracht, auf die Zuschauer, auf diesen Traditionsverein.
0: Im DFB-Pokal spielt heute außerdem Münster gegen Karlsruhe.
1: Bei gutem Wetter denkt man ja vielleicht nicht als erstes daran, ins Kino zu gehen. In den letzten Monaten hat die heftige Hitze aber dafür gesorgt, dass mehr Leute genau das gemacht haben, um sich abzukühlen.
0: Das war auch bei Kinobetreiber Ansgar im Münsterland so.
3: Für uns geschäftlich, glaube ich, kommt das jetzt an den Punkt, dass die Menschen doch auch einfach ganz gerne mal 2 Stunden dann einstreuen und aus dieser Hitze fliehen. Es war einfach heiß, es war auch zu heiß und es war auch zu lange zu heiß.
0: Grund für mehr Besucher waren aber auch Blockbuster wie Spider-Man und die Odyssee.
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1: Das ist heute teilweise bewölkt, teilweise sonnig. Richtung Nachmittag kann es dann auch nass werden. Und dazu ein bisschen kühler. In Bad Berleburg 19 Grad. Wesel und Münster kommen auf 21 und Hagen und Jülich auf 22 Grad.
0: Auch morgen wird es wieder wechselhaft mit Sonne, Wolken und Schauern. Am Sonntag gibt es dann kaum noch Regen.

0: Liebe geht jetzt mal gerade raus hier in 1LiveDigi an eure Besties, so mit denen ihr einfach alles macht im Leben, ne? Oder im Zweifel viel mehr gemacht habt.
1: Wir waren zusammen einkaufen, wir haben irgendwelche Bilder an die Wand gehämmert oder einfach auch Serien gesuchtet und nebenbei gehäkelt, gestrickt oder sonst irgendwas gemacht.
0: Ah, das ist Aline, die von ihrer besten Freundin Melina erzählt, nämlich die zwei waren einfach die engsten der Engen so, bis eine der beiden irgendwann in eine andere Stadt gezogen ist, weit weg. Und das ist ja schon eine Challenge, ne? Auf die wir mal gucken hier heute. So, was macht das mit Freundschaften, wenn plötzlich einer von beiden wegzieht? Die Reporterin Anna, pauschal lässt sich das wahrscheinlich eher schlecht beantworten auch, oder?
2: Ja, also das kommt wirklich immer drauf an. Aber was ich gemerkt habe, Entfernung ist nicht gleich Distanz, also auf emotionaler Ebene. Auch wenn es natürlich erstmal traurig ist. Aline und Melina zum Beispiel haben 5 Jahre lang zusammen in Düsseldorf studiert. Dann sind beide nach Wilhelmshaven gezogen und haben da sogar zusammen gearbeitet. Und jetzt wohnt Aline in der Nähe von Siegen. Und das war für Melina am Anfang ja ein bisschen so wie Liebeskummer.
3: War auf jeden Fall ein Loch dann da, weil man konnte eben halt nicht einfach mal so rüber spazieren oder im Dienst fragen, gut, komm, wir gehen nach dem Dienst noch einen Kaffee trinken oder sowas.
2: Und es ist ja auch eine komplette Umstellung vom Alltag gewesen, ne? Wenn man wirklich so viel Zeit miteinander verbracht hat.
0: Fühle ich so sehr, habe ich auch selbst schon erlebt. Deshalb weiß ich, also jetzt sehen die beiden sich nicht mehr so häufig, ganz offensichtlich, haben sie ja gesagt. Hat das ihrer Freundschaft also geschadet?
2: Nee, ganz im Gegenteil, meint Aline.
1: Es ist fast noch enger geworden, würde ich fast behaupten.
3: Finde ich auch.
2: Und das, obwohl sie vorher nur 100 Meter getrennt haben und jetzt sind es fast 400 Kilometer.
0: Ja, aber wie krass ist das denn? Also woran liegt denn das? Ich würde ja eher denken, dass das für weniger Nähe sorgt.
2: Ja, aber die Zeit miteinander wird tatsächlich dann intensiver wahrgenommen. Studien vom Leibniz-Institut für Wissensmedien zeigen, dass Fernfreundschaften genauso gut halten können. Einfach, weil man sich meistens auch bewusster Zeit für den anderen nimmt. Und so würde Aline das auch beschreiben.
1: Irgendwie ist gar nicht mehr so eine Oberflächlichkeit da. Also es ist einfach fast schon so wie Familie, kann man fast sagen.
2: Die beiden planen auch ganz oft dann ganze Wochenenden, die sie dann wirklich zusammen verbringen.
0: Na, so richtig Quality Time. Also guck, Fernfreundschaften können auf jeden Fall funktionieren. Aline und Melina, voll gutes Beispiel.
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0: sie können eine krasse Challenge sein, aber, wie wir auch schon gehört haben hier in 1LiveDigi, Fernfreundschaften, die können auch super funktionieren. Melina und Aline zum Beispiel, Best Friends Forever, obwohl sie mittlerweile rund 400 Kilometer trennen. Was auch Jakob kennt, der wohnt in Münster, sein bester Kumpel aber in Rosenheim.
1: Aber wir verbinden immer Urlaube zusammen oder kurze Trips.
0: Okay, jetzt muss man auch sagen, Digi-Reporterin Anna, Urlaube sind im Zweifel vielleicht für den einen oder anderen auch nicht so easy drin finanziell. Also wie kann so eine Fernfreundschaft noch funktionieren?
2: Telefonieren. Also das hört sich so simpel an, aber Studien zum Beispiel vom Leibniz-Institut für Wissensmedien zeigen, dass Telefonate oder Videochats die Verbundenheit krass stärken, wenn wir die Stimme des anderen hören. Das machen zum Beispiel auch Aline und Melina so. Aber ganz wichtig, immer ohne Druck, sagt Aline.
3: Selbst wenn der andere nicht rangeht, ist das eigentlich eine Garantie, dass zurückgerufen wird.
2: Marlene aus Köln hat zum Telefonieren aber noch eine ganz gute Alternative. Ihre Freundin wohnt in Holland in Nimwegen.
4: Das ist für mich immer so ein Ding ist Snapchat, weil da kannst du Videos schicken, schreiben und irgendwie alles so ein bisschen mehr miterleben.
2: Miterleben ist da ein ganz gutes Stichwort. Das haben mir nämlich auch viele aus dem Sektor gesagt, dass es super wichtig ist, sich über Alltagskram auszutauschen und nicht nur über die krassen Erlebnisse.
0: Ja, okay, aber ich kann mir schon auch vorstellen, dass man sich trotzdem irgendwie regelmäßig auch mal treffen muss oder sogar sollte.
2: Ganz genau. Und klar, das erfordert immer mehr Planung, oft weit im Voraus. Aber Johanna aus Münster hat da noch einen Tipp. Ihre Freundin wohnt rund 200 Kilometer entfernt.
4: Wir haben tatsächlich relativ zwischen unseren Wohnorten eine Stadt gefunden, wo wir beide innerhalb eines Tages hin und zurückkommen.
2: Ja, und so klappt es dann vielleicht auch schon mal etwas spontaner.
0: Na guck, also wir müssen nur ganz fest dran glauben und dran arbeiten, dass das klappt. Mit Fernfreundschaften, ne? Besties forever, auch wenn da ganz viele Kilometer zwischenliegen.

0: Na, Digi-Gang. Oh, ich weiß ja nicht, wie euch das geht, ne? Aber ich bin ja aus Versehen öfter mal so ein bisschen eine Stinknase. Wenn mir einer sagt, ne, dass ich irgendwas machen soll, nämlich, gerade wenn er das auch etwas strenger sagt, dann mache ich das ja tendenziell extra nicht. So beim Sport zum Beispiel, ne? Wenn mich so ein Trainer irgendwie anbrüllt, so mach noch 5, mach noch 4, dann denke ich mir so, kannst mich mal vielleicht. Ich mache, wie ich will, nehme ich höchstens nur ein. Ja, wie so eine Sperre habe ich da in mir. Ich sehe es einfach nicht ein. Außer, er hier brüllt uns an.
1: Ich sehe euch alle und ich will euch springen sehen. Open your mouth, fucking mouth.
0: Ja, wenn Reezy brüllt, dann macht's halt Bock, ne? Gerade live, wenn wirklich alle springen dann und die krasse Gänsehaut spüren. Aber auch so, Reezy, beste Mann mit bestem Sound. Diesen Mix aus Rap und lässigen Beats und guter Melodie lieben wir. Deshalb machen wir auch jetzt wieder extra laut hier in 1 Live Digi. Ganz freiwillig für Reezy und Comeback hier für euch.

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1: Es ist 9 Uhr, wir sind Sandra Wahle
2: und Christina Wilkes. Heute Abend geht der DFB-Pokal in die neue Saison. Um 18 Uhr ist Anstoß für zwei NRW-Clubs. Preußen Münster hat den Karlsruher SC zu Gast und auch Eintracht Frankfurt kommt nach NRW an den Niederrhein zum SC St. Tönis.
1: Streng genommen kommt Frankfurt nach Krefeld, denn da wurde das Spiel hinverlegt, damit mehr Fans dabei sein können. 11.000 sind es heute Abend.
2: Bisher haben die Clubs noch nie offiziell gegeneinander gespielt, deshalb kommen hier ein paar Facts.
1: Eintracht Frankfurt spielt in der ersten Bundesliga, der SC St. Tönis in der Oberliga Niederrhein, also quasi Liga 5.
2: Für St. Tönis ist es das allererste DFB-Pokalspiel überhaupt. Gute Chancen also, findet zumindest der Club.
3: Mir fällt gerade nichts ein, was für Frankfurt spricht. Also wir haben noch kein DFB-Pokalspiel verloren und wir tun natürlich auch alles dafür, dass das so bleibt.
1: Tönisforst, wozu St. Tönis gehört, ist schon deutschlandweit bekannt. Zwar nicht unbedingt im Fußball, aber für seine Äpfel.
4: Von einigen werden wir als Apfelpflücker bezeichnet, was unser Fanclub dann aber auch direkt zu einem Lied gemacht hat. Apfelpflücker, Apfelpflücker, hey, hey.
2: Das wird man heute Abend dann wohl auch im Stadion hören. Der SC St. Tönis freut sich auf das größte Spiel seiner Vereinsgeschichte gegen Eintracht Frankfurt.
1: Polizei und Fachleute warnen, dass Kopfhörer im Straßenverkehr gefährlich werden können. In den letzten Tagen gab es zwei tödliche Unfälle, bei denen Kopfhörer der Grund gewesen sein könnten, unter anderem in Siegen.
2: Kopfhörer tragen ist zum Beispiel beim Autofahren gar nicht verboten. Man muss aber dafür sorgen, dass man noch andere Geräusche hören kann.
1: In Förde am Niederrhein wird heute wieder gesprengt. Um 12 Uhr soll der nächste Teil vom alten Kohlekraftwerk zusammenfallen. Insgesamt 30 Tonnen Stahl. 30.000 Tonnen Stahl.
2: Wegen der Sprengung gibt es in Förde mehrere Sperrungen. Anwohner, die nah an dem Kraftwerk wohnen, müssen ab 10 Uhr aus den Häusern raus.
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1: Erstmal gibt's eine Mischung aus Sonne und Wolken. Später kann es nass werden und auch Gewitter sind möglich. Und dazu in Remscheid 20 Grad. Mahl und Menden kommen auf 21 und Minden und Troisdorf auf 22 Grad.
2: Morgen geht's wechselhaft weiter mit Sonne, Wolken und Regen. Der Sonntag wird dann trockener.
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0: Ja, 1 Live Digi, ich bin Janina und wirklich, meine Freundinnen sind gerade alle nicht mehr available. Wirklich, die sitzen nur vorm Fernseher und sind alle am Durchbingen gerade und ich fühle das aber sehr und freue mich sehr, denn bei Netflix gibt's jetzt die neue Staffel Kaulitz und Kaulitz. Bill und Tom Kaulitz nehmen uns ab heute wieder mit in ihr Leben und Digi-Reporterin Annika hat sich die dritte Staffel schon vor dem Release reingezogen und, was noch viel geiler ist, Annika, du hast ja mit den beiden persönlich darüber gequatscht.
1: Ja, es war ganz schön. Ich habe die beiden in Berlin besucht und die sind wegen der neuen Staffel, muss ich jetzt ehrlich sagen, richtig aufgeregt. Ich war total überrascht. Die neue Staffel, die hat es aber auch in sich, wie die beiden im 1Live-Interview verraten.
2: Das ist auf jeden Fall mit Abstand die krasseste Staffel von allen.
3: Ja.
2: Es beschreibt gut Hosen runter.
3: Es gibt keinen Halten mehr.
2: Und es wird wahnsinnig emotional in alle Richtungen.
3: Richtung,
2: also
3: genau.
2: Sowohl positiv als auch negativ und es gibt viele Szenen, auf die wir im Nachhinein nicht stolz sind.
0: Oh, okay. Also eine Freundin hat mir schon gesteckt, ey, beste Staffel bisher. Aber wieso sind die nicht stolz? Hä? Was geht denn da ab in der Staffel?
1: Boah, eine Menge. Also zum Beispiel haben die beiden, und das ist wirklich gar nicht lustig, den Streit ihres Lebens miteinander. Und das nicht nur vor laufenden Kameras, sondern auch betrunken, mitten auf der Hochzeit von Tokyo Hotel Bassist Georg.
4: Alles

0: Warum attackierst du mich
1: jetzt? Ich weiß überhaupt nicht, was los ist.
2: Ja, man hört es schon so ein ganz kleines bisschen am Lallen. Im Suff, da streiten sich die beiden echt stundenlang. Das ist teilweise richtig schmerzhaft, dazu zu gucken.
3: Wow, okay, ich finde das richtig krass, dass die beiden das so einem Millionenpublikum zeigen und das nicht irgendwie rausschneiden.
2: Ja, voll. Ich war auch mega überrascht deswegen. Aber Tom und Bill sagen im 1Live-Interview:
4: Eitelkeit haben wir in Staffel 1 schon
1: abgelegt, ja.
2: Ja. Ihnen ist es halt total wichtig, sich genau so zu zeigen, wie sie sind.
3: Und ich habe auch schon gehört, es gibt Gossip. Annika weiß auf jeden Fall mehr, was da in Real Life bei den Kaulitz-Brüdern abgeht. Sprechen wir gleich drüber hier in 1Live.de.

0: Es gibt so viel Gossip. Ich habe aber ehrlich gesagt nichts anderes erwartet bei Bill und Tom Kaulitz. Die neue Staffel ihrer Serie Kaulitz und Kaulitz ist jetzt draußen. Und Annika aus dem Digi-Team hat die beiden dazu persönlich ausgefragt. Annika, was gibt's für Gossip jetzt?
1: Ja, also du und natürlich auch alle anderen Reality-Dating-Show-Fans, die warten darauf ja seit Monaten.
2: Yannick, da bist du ja endlich.
1: Ah. Wir erfahren in dieser Staffel endlich, was bei Bill Kaulitz und bei Reality-Star Yannick Contales abging, also dem Fast-Bürgermeister von Mönchengladbach und Ex von Jelis Kocsch.
0: Ja, und? Jetzt sag mal.
1: Na, ich spoiler natürlich nicht, weil das passiert ja in der neuen Staffel. Aber es gibt generell da sehr viele, sehr tiefe Einblicke. Tom Kaulitz findet es gar nicht so gut.
3: Das ist ein absolutes Trash-Format mittlerweile.
4: Endlich.
3: Das wäre ein guter Titel eigentlich. Bills Schmuddelhaus.
1: Also vielleicht ist das dann der Titel von Bill Kaulitz' zukünftiger eigener Dating-Show. Davon wäre er nämlich nicht abgeneigt. Das hat er mir im 1Live-Interview nämlich verraten.
5: Ich kann mir vieles vorstellen. Also vor der Kamera, ich würde auch gerne in der Redaktion sitzen.
6: Ne? Du würdest
5: also
6: auch gerne mitmachen.
5: Ich würde auch super gerne mitmachen. Ich könnte mir auch gut vorstellen, dass es nochmal ein Dating-Format von mir gibt.
0: Mhm. Oh, ich liebe diese Idee. Ich kann mir aber auch vorstellen, dass Tom so gar kein Fan davon wäre. Er ist ja so voll in Lauf mit seiner Heidi Klum, Alter.
1: Dem macht's ihm aber auch nicht wirklich leicht.
5: Du solltest ja schon sehen, wenn ich am Ende der Show dann heirate. Das fände ich nämlich gut, wenn dann wirklich geheiratet wird am Ende. Okay. Ohne Ehevertrag.
0: Ich lieb's ganz doll. Gönnt euch die dritte

0: Ja, so ist das ein bisschen Sommerzeit, ne? Ist Urli-Zeit. Einsläftig ist hier für euch. Und wer kann, der bucht eine Reise irgendwo hin, ne? Wo es toll ist, vor allem ans Meer. Und gleichzeitig muss man sagen, kostet so eine Art von Urli halt auch super viel Geld, ne? Was jetzt ja auch nicht jeder über hat. Deshalb auch voll gut, dass ihr auch Spots zu Hause richtig Urli-mäßig fühlt, so wie Digi-Hörer Rum aus Köln zum Beispiel.
1: Wie soll ich sagen, Köln fühlt sich für mich wie Urlaub an, aber auch so wie zu Hause zugleich, weil man hier viel internationale Menschen sieht. Aber auch so von zu Hause, dieses kölnische, rheinländische, dieses direkte, offene, herzige.
0: So, oder auch voll schön das Sauerland, ne, und ganz speziell.
2: Muss man unbedingt kennen, der Möhnesee ist bei Soest. Das ist für mich Urlaubsfeeling, schon als kleines Kind immer dort gewesen. Und ja, hat wunderschöne Aussichten und Badestellen. Tipptopp.
0: Tipptopp, Möhnesee. Könnt ihr euch ja merken und dann auch irgendwann mal rum. Beste Urli nämlich für Nils, den wir gerade gehört haben. Und die Liste können wir, glaube ich, unendlich lang machen. Ne? Ich finde ja eh, man kann sich's überall schön machen. Braucht gar nicht irgendwie unbedingt so krassen Strand und Meer. Und nur, falls ihr beides trotzdem zu krass vermisst, gehen wir einfach im Kopf mal gerade hin. Weil Finch und Green, die haben für uns ja Thailand gebucht, ganz ohne, dass wir dafür bezahlen müssen. Kupangan, jetzt hier für euch in 1Live Digi.

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1: Um 10, wir sind Johanna Schmidt
2: und Christina Wilkes. Und als erstes reden wir über Kopfhörer. In der letzten Zeit gab es nämlich gleich mehrere Unfälle, bei denen die eine Rolle gespielt haben könnten.
1: Am Mittwoch ist ein 23-Jähriger in Siegen gestorben. In der Innenstadt hatte ihn ein Trecker angefahren, als er Bäume gießen wollte und rückwärts fuhr. Der Fußgänger starb noch am Unfallort.
2: Und auch vorgestern ist in Speyer in Rheinland-Pfalz ein Mann beim Joggen von einem Güterzug überfahren worden, als er über die Schienen wollte.
1: Bei beiden Opfern hat die Polizei später Kopfhörer gefunden und ermittelt jetzt, ob die Männer die Warnsignale von Trecker und Güterzug deswegen womöglich nicht gehört haben. Kopfhörer im Straßenverkehr sind nicht verboten. Die Polizei warnt aber, dass Musik oder Podcast hören ablenken kann.
2: Und das wiederum steigert das Unfallrisiko. Wer draußen Kopfhörer trägt, muss dafür sorgen, dass er alles mitkriegt. Wer zum Beispiel einen Krankenwagen überhört, muss mit einer Geldstrafe rechnen.
1: In Förde am Niederrhein wird heute wieder gesprengt. Um 12 Uhr soll der nächste Teil vom alten Kohlekraftwerk zusammenfallen. Insgesamt 30.000 Tonnen Stahl.
2: Wegen der Sprengung gibt es in Förde mehrere Sperrungen. Anwohner, die nah an dem Kraftwerk wohnen, müssen jetzt gleich aus ihren Häusern raus.
1: Vor wenigen Wochen sind 10.000 Migranten aus Marokko über die Grenze nach Spanien gekommen. Die meisten sind kurz danach wieder zurückgegangen.
2: Für die knapp 2.000, die in Ceuta geblieben sind, richtet die spanische Regierung jetzt Unterkünfte ein. Viele hatten zuletzt auf der Straße oder am Strand geschlafen.
1: Football in den USA ist ja dafür bekannt, dass es manchmal etwas rauer zugeht. Das hat sich auch jetzt wieder gezeigt.
2: Bei einem gemeinsamen Training von den Dallas Cowboys und den New Orleans Saints gab es mehrere Schlägereien. Es sind auch Helme geflogen. Beide Clubs müssen jetzt eine $500.000 Strafe zahlen.
1: Und wir gucken noch an den Kemnader See bei Bochum. Da geht heute das Zeltfestival Ruhr los. Heute Abend spielt James Arthur mit dabei. In den nächsten 2,5 Wochen sind unter anderem auch die Giant Rooks und Querbeat.
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2: Heute gibt's erstmal Sonne und Wolken, später ziehen dann Schauer und Gewitter durch. Zum Teil kann es auch Starkregen und Hagel dabei geben. Dazu in Waldbröl 20 Grad, Halle und Oberhausen kommen maximal auf 21 und Eschweiler und Warendorf auf 22 Grad.
1: Auch morgen wird's wechselhaft mit Sonne, Wolken, Schauern und Gewittern bei 13 bis 21 Grad. Am Sonntag dann sonniger.

0: Hey Digi-People, hier ist Lennart, der 1Live Digi, und das ist jetzt so ein bisschen die Frage, ist es die nächste große Superhelden-Serie, die wir alle feiern, oder ist es eher so wie der Vorgänger, einfach nur cringe? Auf HBO Max gibt's jetzt auf jeden Fall die neue Serie Lanterns. Und Annika aus dem Digi-Team hat die Serie schon komplett geschaut. Annika, ist sie so mies wie die Green Lantern-Filme von damals mit Ryan Reynolds, oder kann die Serie richtig was?
1: Boah, also cringe ist es nicht, aber halt was komplett anderes. Mhm. Also es ist eher ruhig erzählt, und die Green Lanterns sind sozusagen eine, ich sag mal, unspektakuläre Weltraumpolizei. Alle auf der Erde wissen nämlich längst, dass es Aliens gibt.
2: Vor 10 Jahren war niemandem auf der Erde bewusst, dass wir bereits unter dem Schutz von jemandem standen, der sich Green Lantern nennt.
1: Ja, aber jetzt wissen halt alle Bescheid. Die Serie spielt in Nebraska, so in den 90ern und auch in 2016.
0: Okay, Annika, aber ich merke schon, du druckst so ein bisschen rum. Hau raus, mochtest du Lanterns?
1: Also, ich bin ehrlich, ich habe eher das Gefühl, dass die Serie was für unsere Väter ist, falls ihr checkt, was ich meine.
0: Ja.
1: Also, am Anfang war ich mega gehypt, weil ich halt so dachte, boah, das ist das nächste große Projekt von DC, also quasi von den anderen großen Comic-Verfilmern, also Aquaman oder Justice League. Und der Look, der ist auch echt cool, und der Cast hat mir auch mega gut gefallen, um mal was Positives zu nennen.
0: Ja.
1: Aber die Serie an sich überzeugt mich halt gar nicht.
0: Okay, aber warum? Weil es dir irgendwie zu langsam erzählt ist?
1: Ja, und es ist halt auch einfach gar keine Superhelden-Serie. Also, ich als Comic-Fan bin da wirklich sehr enttäuscht worden.
0: Mhm.
1: Vermutlich, wer so Cop- oder Western-Serien mag, der wird da ein bisschen mehr von abgeholt, aber Lanterns hat halt eher was von Reacher oder True Detective oder so.
0: Okay, also Annika sagt eher nicht, aber vielleicht habt ihr ja trotzdem Bock drauf. Lanterns gibt's ab jetzt.

Eieiei, jetzt ist mir das schon wieder passiert. Ich wollte das eigentlich mal stoppen, dass mein Kopf mich da immer so austrickst. Hier ist Lennart in 1Live Digi. Leute, was ist passiert? Ich sag's euch. Gleich kommt Moby Joe in 1Live Digi und ich wollte gerade mal checken, was der Typ aus Frankreich gerade so auf Insta postet. Was so geht bei ihm? Irgendwelche spannenden Stories, was weiß ich. So, dann öffne ich Insta. Ich sehe irgendwas anderes. Ich drück da drauf. Ich lande auf irgendeinem Profil. Ich guck mir das an. Ich bin fertig. Ich mach Insta wieder zu. Und denk mir, Moment mal, was wollte ich jetzt eigentlich nochmal machen? Ach ja, Moby Joe, Insta checken, also Handy wieder an. Leute, sagt mir bitte, euch passiert das auch häufiger. Ich bin nicht der Einzige, dem das passiert. Bitte sagt mir das. Ah, immer diese Ablenkung auf Insta, ey. Moby Joe in 1Live Digi, was war denn jetzt auf seinem Insta-Profil? Ach, hab ich schon wieder vergessen. Pile heißt auf jeden Fall der Song.

0: Guck mal, wir alle verändern uns, wir alle gehen unseren Weg, aber bitte lass uns darauf einigen, dass wir nie zu diesen Leuten werden, die an der Supermarktkasse brüllen, dass sie mal eine zweite Kasse aufmachen sollen, weil das sind wirklich die schlimmsten Menschen, die es gibt. Noch mehr Stories von der Supermarktkasse gibt's in diesem Comedy-Bit mit Björn von Morgenstern.
1: Kennt ihr in Supermarktkassen diese Warentrenner, die überall stehen? Benutze ich nicht. Mein oberstes Ziel im Leben ist es, niemals so einen Warentrenner anzufassen. Wofür? Finde ich eklig. Ich stelle mich einfach an die Kasse, mache meinen Einkauf so aufs Band und dann warte ich so ein bisschen, wie langsam um mich herum Chaos entsteht. So, die Person hinter mir wird langsam nervös, weil die so, also der nimmt ja gleich meinen Einkauf mit nach Hause, das ist ja mein Einkauf, warum wird das nicht abgetrennt? Ich will das haben, wenn der das kriegt. Ich habe das ja extra für mich mitgenommen. Dann merkt man, der ist so langsam, wird der nervös. Aber ich guck straight geradeaus weiter. Und die Person vor mir, die ist richtig nervös. Weil die so, ich will die Scheiße nicht mehr nach Hause nehmen, das ist das eine. Das gehört mir gar nicht, was ist denn hier los? Und die fangen dann an zu gestikulieren, wie so beim Fußball. Irgendein Foul, der Schiri hat es nicht gesehen und dann sind die so. Dann versuchen auch nonverbal mit mir Blickkontakt aufzubauen, sind dann so. Und ich guck nur nach vorne und denk mir noch, mach's selber, Alter. Sehe aus wie einer, der einen Warentrenner ausstellt. Ich hab zu tun, ich denk nach. Ich genieße auch ein bisschen. Und letztens war so eine richtig süße Omi, die war vor mir, hat eingekauft und dann hat die so einen Warentrenner genommen, einen vor meinen Einkauf gestellt, einen hinter meinen Einkauf gestellt und ich dachte mir nur, geht doch, Alter.
2: Wow, hey, danke schön. 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

0: Es ist 11 Uhr, ich bin Johanna Schmitz.
1: Und ich Christina Wilkes. In Förde am Niederrhein, da soll es gleich wieder so klingen. In einer Stunde wird wieder gesprengt. Zum dritten Mal sollen Teile des stillgelegten Kohlekraftwerks in sich zusammenfallen. Dieses Mal rund 30.000 Tonnen Stahl und Beton.
0: Das alte Kesselhaus und zwei weitere Gebäude kommen weg. Das Kraftwerk wird schon seit Jahren nicht mehr genutzt und soll schon bald komplett verschwinden. Nächstes Jahr will Betreiber RWE auf dem Gelände nämlich ein neues Kraftwerk bauen.
1: Es soll erst mit Gas, später dann mit klimafreundlicherem Wasserstoff betrieben werden. Und der soll in Zukunft sogar in Förde produziert werden und andere Unternehmen aus der Branche an den Niederrhein holen.
0: Das ist zumindest der Plan. Dafür muss aber erstmal die Sprengung gleich klappen. Mehrere Anwohner mussten dafür ihre Häuser verlassen und einige Straßen in Förde sind gesperrt.
1: Bei Berlin haben Einsatzkräfte ein Waffenversteck gefunden. WDR, NDR und SZ haben recherchiert, dass es schon letztes Jahr in einem Wald entdeckt wurde.
0: Und dass Russland wohl dahinter steckt. Laut den Recherchen könnten die beiden scharfen Waffen abgelegt worden sein, damit Agenten sie abholen, um dann Attacken oder Anschläge zu verüben.
1: In Firmen in Deutschland fehlen immer noch Fachkräfte, aber weniger als noch vor einiger Zeit. Das IFO-Institut sagt, aktuell sucht knapp ein Viertel der Unternehmen nach Mitarbeitenden, die besonders spezialisiert sind.
0: Dass insgesamt etwas weniger Fachkräfte gesucht werden, liegt an der gerade eher schwachen Wirtschaft. Wenn die sich erholt, werden wohl wieder mehr Fachkräfte gebraucht.
1: Eine Geschichte aus Mexiko geht gerade durchs Netz. Da sind zwei Fischer nach 5 Tagen auf dem Meer gerettet worden. Ihr Boot war untergegangen. Überlebt haben sie durch eine Kühlbox. Die haben sie leer gemacht und sind reingeklettert.
0: Die mexikanische Marine hat sie mit Schiffen und Flugzeugen gesucht und rund 240 Kilometer vor der Küste sie dann gefunden.
1: Polizei und Fachleute warnen, dass Kopfhörer im Straßenverkehr gefährlich werden können. In den letzten Tagen gab es 2 tödliche Unfälle, bei denen Kopfhörer der Grund gewesen sein könnten, unter anderem in Siegen.
0: Kopfhörer tragen ist zum Beispiel beim Autofahren zwar nicht verboten, man muss aber dafür sorgen, dass man noch andere Geräusche hören kann.
1: Wie ist das bei euch? Tragt ihr manchmal auch Kopfhörer im Straßenverkehr oder findet ihr das zu gefährlich? Schreibt uns gerne mal an die 1Live-App.
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0: Heute Nachmittag zieht es sich immer mehr zu und es kann auch mal Schauer und Gewitter geben und auch Starkregen, Hagel und Sturm. Dazu in Attendorn 20 Grad, in Dienstlaken und Rheine 21 und in Porta Westfalica und Hürth bis 22 Grad.
1: Morgen auch Sonne, Wolken und Schauer bei ähnlichen Temperaturen. Am Sonntag wird es dann trockener und es gibt mehr Sonne.
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1: 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Was würdet ihr tun, weil ihr glaubt, dass der andere das unbedingt mal erleben, erfahren oder fühlen sollte?
2: Boah, ich glaube, wenn ich du wäre, würde ich den ganzen Tag so dastehen. Boah, ich hab ja Arme, ey.
3: Das ist genau das, was ich bei dir machen würde. Ich würde den ganzen Tag wie ein Affe posen. So, das würde ich wirklich machen und dann würde ich gerne wissen, wie ist das, wenn man nicht komplett über den Bordstein gucken kann? All diese Sachen interessieren.
2: Sträter hat mir mal erzählt, ich weiß nicht, ob ich das öffentlich erzählen darf, ich mach's zur Sicherheit einfach mal.
3: Ja, das halte ich für eine seriöse Vorgehensweise. Ja.
2: Sträter ist auch so ein Smart-Home-Assi.
3: Ja.
2: Sträter ist so ein Typ, der so, wo der Kühlschrank so selbstständig irgendwie die Butter nachbestellt und so eine Schoten. Und Sträter hat mir mal ganz stolz erzählt, dass er sich sein Haus irgendwie so eingerichtet hat, dass zu einer bestimmten Uhrzeit morgens fängt der Kaffee in der Küche an zu brühen, ja. 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Und ich würde gerne einmal diese Smart-Home-Sträter-Morgenroutine, die würde ich einmal mitnehmen.

0: Und wir machen uns auf den Weg zurück ins Sommercamp. Yeah! Es ist so ein bisschen, als hätten wir es nie verlassen. Hier ist 1Live.de, wir sprechen über Camp Rock. 3 ist jetzt endlich draußen. Brenny aus dem Digiteam. Welche Story erwartet uns dieses Mal?
1: Also es geht nicht mehr um Shane und Mitchy, also Joe Jonas und Demi Lovato, sondern um neue Camper.
0: Okay.
1: Und die wollen jetzt im Camp in echt große Fußstapfen treten.
2: Wisst ihr, wenn ich euch hier alle so sehe, dann denke ich sofort daran, wie viele Talente schon im Camp Rock gewesen sind. Legenden wurden hier entdeckt.
0: Ja, Stichwort Legenden. Spielen denn die Jonas Brothers und Demi Lovato auch wieder mit?
1: Die haben so Cameo-Auftritte. Die Jonas Brothers, die kommen als Connect 3 ins Camp und geben den Neuen eine Aufgabe.
3: Die Städte, ausverkaufte Tour.
4: Was uns noch fehlt, ist jemand fürs Vorprogramm.
5: Deswegen bekommt jetzt jeder von euch die Chance, unsere Vorband zu werden.
1: Ja, und dann kommen sie am Ende beim Final Jam auch nochmal vorbei und Demi Lovato auch. Wie und wie lange, das verrate ich nicht, aber es war schon wirklich sehr holzsam.
0: Okay, also viele Momente, wo wir so ein bisschen zurückdenken können, wie die alten Filme waren, aber auch mit ein paar neuen Gesichtern. Was ist dein Fazit, Brinja?
1: Es ist zwar anders als die alten Filme, aber ey, Camp Rock 3 ist super süß. Alles ist voller Musik, Tanzen. Die Camper suchen wieder nach echten Freunden und der ersten Liebe. Wenn sie zusammenhalten, dann sind sie wieder am stärksten. Also das Rezept für Camp Rock stimmt. Auch der Vibe und die neuen Songs. Ich kann ihn auf jeden Fall empfehlen. Camper Ehrenwort.
0: Okay, Camper Ehrenwort. Camp Rock 3 ist jetzt auf der

0: Es sind so ein bisschen die Underdogs unserer Zeit und keiner spricht so wirklich über diese Menschen, aber es gibt sie in fast jedem Freundeskreis, diese eine Person, wo alle sagen, die müsste eigentlich Comedy machen und auf der Bühne stehen. Wenn ihr so eine Person kennt, dann sagt uns bitte, wer es ist und schickt uns eine Nachricht im Messenger in der 1Live-App und vielleicht laden wir eure Freundin ein, um bei uns auf der Bühne zu stehen, bei der 1Live-Generation Gag. Weil da fangen viele an, die jetzt wirklich richtig durchstarten in der Comedy-Welt. Unter anderem Maram hat bei uns angefangen. Das war einer meiner Favorite-Auftritts, den sie hatte bei uns auf der Bühne.
1: Ich kriege immer mal wieder so eine Nachricht. So, ey Maram, wie schaffst du es eigentlich, so selbstbewusst zu sein? Ne, hast du da irgendwie Tipps für uns? Kannst du uns da helfen? Und ich weiß nie so wirklich, was ich antworten soll, weil ich mir denke, das ist so das letzte Mal, dass ich wirklich selbstbewusst war in meinem Leben, war so mit 12. Ich vorstellen, mit 12 sah ich nicht unbedingt anders aus als jetzt. Ich habe mich nicht so viel verändert. Ich war so ein, stellt euch mich vor, aber so ein Kopf kleiner noch, so ein neongrünes Kopftuch irgendwie, ein bisschen mehr Damenbart, aber das war's. Das war so ich mit 12, aber ich wollte Model sein und ich war so süchtig nach, wer kennt Germany's Next Topmodel. Ich wusste oder ich dachte, ich bewerbe mich da, die nehmen mich an, ich komme da rein, ich mache meine Shootings da und es gibt so jede Staffel ein Nacktshooting. Das mache ich aber mit Klamotten, die ändern die Regeln für mich, die machen das für mich. Ich so im Burkini und so Heidi Klum wird nicht nur die Regeln für mich komplett verändern, die wird für mich zum Islam konvertieren. Nicht mehr Heidi Klum, Heidi Klum. Ab heute. 1Live.

0: Info.
1: Um 12 hier sind Johanna Schmidt
2: und Mathis Trapp. Beim DFB-Pokal geht heute Abend die erste Runde los. Preußen Münster spielt gegen den Karlsruher SC. Für einen anderen NRW-Verein gibt's eine Premiere. Der SC St. Tönis F20 aus der 5. Liga hat Bundesligist Eintracht Frankfurt zu Gast.
1: Für St. Tönis vom Niederrhein ist es das allererste DFB-Pokalspiel überhaupt und das bisher größte der Vereinsgeschichte. Für den Cheftrainer wird ein Traum wahr.
3: Es ist so ein Gefühl, dabei zu sein, was Besonderes. Ne? Also ich glaube, Hunderttausende schauen zu, vielleicht Millionen.
2: Viele aus Tönis Forst wollen live dabei sein. Deswegen ist das Spiel ein paar Kilometer entfernt im Krefelder Stadion. Da ist Platz für 11.000 Fans.
1: Morgen müssen im DFB-Pokal weitere NRW-Teams ran. Zweitligist Bielefeld spielt auswärts gegen Groß Asbach aus der 3. Liga. Duisburg zu Hause gegen Erstliga-Aufsteiger Elversberg und Viktoria Köln gegen Nürnberg.
2: Morgen Abend spielt auch Vizemeister Dortmund im Supercup gegen die Bayern. Die sind dann ohne Jamal Musiala. Er ist bei den letzten Spielen wegen einer Nervenstörung mehrmals zusammengebrochen und wird laut Bayern-Trainer Kompanie noch behandelt.
1: In Förde am Niederrhein wird es jetzt laut. Da werden drei Gebäude eines stillgelegten Kohlekraftwerks gesprengt. Es wird schon seit Jahren nicht mehr genutzt.
2: Nächstes Jahr will Betreiber RWE auf dem Gelände ein neues Kraftwerk bauen. Das soll irgendwann mit klimafreundlicherem Wasserstoff betrieben werden.
1: Vor allem in Ostdeutschland wird es beim Thema Arbeitskräfte schwierig ohne Zuwanderung. Das Institut der deutschen Wirtschaft sagt, wenn nicht mehr Migranten kommen, läuft es im Alltag nicht mehr.
2: Denn dann fehlen bald in wichtigen Jobs Arbeitskräfte, zum Beispiel in der Pflege oder beim Friseur. Wenn das passiert, kann die Bevölkerung laut Institut nicht mehr genug versorgt werden.
1: In Griechenland hat es diesen Sommer viele Waldbrände gegeben, oft ausgelöst durch Menschen. Insgesamt hat die Polizei seit Anfang des Jahres mehr als 300 Menschen deswegen festgenommen, meistens wegen Fahrlässigkeit.
2: Laut Polizei waren zum Teil auch Urlauber schuld an Bränden. Erst letzte Woche war auf Kreta ein Waldbrand ausgebrochen, weil ein Touri am Waldrand gegrillt hatte.
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1: Heute gibt's erst Sonne und Wolken, später ziehen dann Schauer und Gewitter durch. Zum Teil kann es auch Starkregen, Hagel und Sturm geben. Dazu in Bad Berleburg 19 Grad, in Wesel und Dortmund 21 und in Heinsberg und Euskirchen 22 Grad.
2: Morgen wird's auch wechselhaft mit Sonne, Wolken, Schauern und Gewittern bei 13 bis 21 Grad. Am Sonntag sonniger.

0: Erinnert ihr euch noch an den Außenseiter in eurer Klasse? Ist er nach der Schule auch ganz plötzlich voll erfolgreich geworden? Weil das Gleiche passiert gerade mit dem wirklich langweiligsten Charakter aus der Sitcom The Big Bang Theory. Kennt ihr noch diesen Comicverkäufer? Der hatte ja in der Sitcom wirklich so gar keinen Charakter. Aber genau zu ihm gibt's jetzt einen Spin-off. Stuart fails to save the universe. Jochen aus dem Digi-Team hat schon geguckt für uns und muss jetzt wirklich dieser Typ die Welt retten, oder was?
1: Genau, ne? Die Serie beginnt auch mit ihm in seinem Comicladen und vor seinem Schaufenster geht ganz munter die Welt vor die Hunde.
2: Hey Stuart.
3: Wie läuft's da draußen?
2: Ich finde, da ist noch Luft für Verbesserung.
1: Aber dann steht plötzlich ein unerwarteter Gast in seinem Laden. Nämlich er selber.
0: Oh.
2: Ich habe nur ein paar Sekunden, um euch das zu erklären. Ich bin du aus einer anderen Dimension der Realität. Nichts hiervon ist normal.
0: Alter, geht's nur mir so oder hört sich das irgendwie voll nach Marvel an? Was sagst du zu der Serie, Jochen?
1: Ich fand's echt erfrischend munter. So. Also man merkt irgendwie, finde ich, einfach, dass die Writer und die Schauspieler richtig Spaß an der ganzen Nummer hatten. Und es ist auch so schön selbstironisch. Also zum Beispiel steht da mal im Intro irgendwie so eine Zeile, so ein Hinweis. Ey, für die Animation in der Folge hatten wir einfach nicht so viel Budget und deswegen sieht das ein bisschen kacke aus. So.
0: Oh.
1: Das mag ich aber so. Es ist sympathisch, kurzweilig und ja, ist eine Empfehlung.
0: Okay, also wahrscheinlich ein kleiner Geheimtipp, ne? Hat ja auch mir gerade gedroppt. Stuart fails to save the universe findet ihr jetzt bei HBO Max.

0: Bücherbubble hyped ist, ne, denke ich so, oh, ist das jetzt das Buch, weswegen ich endlich mal anfange zu lesen? Es gibt jetzt die Fortsetzung vom Fantasy-Highlight Direbound von Sable Sorensen und die heißt Furybound. Bücherfans drehen deswegen gerade wieder komplett durch und Simone aus dem Digi-Team ist hier. Hol uns doch erstmal ganz kurz in den ersten Teil, Simone.
1: Grob kann man sagen, es gibt zwei Reiche. Zwischen denen herrscht seit 500 Jahren Krieg. In Astriona herrschen Siphone. Das sind so vampirartige Wesen. Und in Nocturna, die Menschen, da gibt's das sehr arme, gebeutelte Volk, reiche Adlige und die sogenannten Gebundenen, wie halt auch unsere Hauptfigur Maren. Und da ging's dann im ersten Teil vor allem um ihre Ausbildung, total heftig. Zusätzlich Machtspielchen und Intrigen und so, alles unfassbar spannend.
0: Okay, und wie geht's in Teil 2 jetzt weiter? Also, wenn du das jetzt in einer Nicht-Spoiler-Version droppst?
1: Man ist wirklich direkt mittendrin im krassesten Drama, weil der erste Teil halt auch so einen krassen, heftigen Cliffhanger hatte. Habe ich selten erlebt, dass direkt zu Beginn so viel los ist. Spannend hoch 10 und bleibt dann aber auch super, weil dann so die Spicy Love Story Fahrt aufnimmt. Also und dann gibt es wirklich auch wieder ständig Wendungen, mit denen man nicht gerechnet hat. Mhm. Und so viel kann ich sagen, es passieren auch ein paar, ich sag mal so schmerzhafte Dinge.
0: Hey, okay, also einmal durch alle Emotionen, die es so gibt. Bei Furybound von Sable Sorensen. Vielleicht fange ich doch wieder an zu lesen wegen dieses Buches. Die Fortsetzung von Direbound gibt's ab jetzt im Handel.

richtiger Analytiker geworden, der Typ. The Kid LAROI hat uns Mädels mit seinem Track Girls mal so einen kleinen Einblick gegeben, wie wir eigentlich ticken. Weil er sagt, Girls just wanna dance. Ja, ich weiß, ich liebe tanzen. Und dann sagt er, Girls just wanna have fun. Ja, Digga, wer will keinen Spaß in seinem Leben haben, jetzt mal ganz ehrlich. Aber ey, wir sind mehr als das, oder? Wir lieben das Leben, aber wir sind auch nachdenklich. Wir lachen, aber wir weinen auch. Wir tanzen, aber wir können auch echt gut chillen, so. Trotzdem muss ich sagen, die wichtigsten Punkte hat The Kid LAROI getroffen mit Dance und Fun. Also in meinen Augen zumindest. Also fair, dieser Song, fair. Ich fühl's ein bisschen. Aber könnt ihr euch damit identifizieren oder eher nicht? Könnt ihr ja jetzt in den nächsten 2,5 Minuten mal checken. Hier ist The Kid LAROI mit Girls in 1FDG.

0: Es ist 13 Uhr, wir sind Johanna Schmidt
1: und Mathis Trapp. Wer mit der Bahn unterwegs ist, braucht ab heute Abend auf einer der wichtigsten Strecken starke Nerven. Zwischen Köln und Düsseldorf wird gebaut, da werden Gleise erneuert und Brücken repariert.
0: Die Folgen: der RE5 und die S6 fahren in den nächsten beiden Wochen gar nicht zwischen Köln und Düsseldorf. Der RE1 zum Beispiel wird ab 21 Uhr über Neuss umgeleitet und braucht länger. Außerdem fallen Haltestellen weg, da fahren dann Ersatzbusse hin.
1: Eine zusätzliche Möglichkeit ist, IC- oder ICE-Züge zwischen Köln und Düsseldorf zu nehmen. Wenn man zum Beispiel das Deutschland-Ticket hat und sich Bus oder Bahn mehr als 20 Minuten verspäten, bekommt man die Kosten fürs Fernverkehrsticket zurück.
0: Und nächsten Monat kommt noch eine große Baustelle im Ruhrgebiet dazu. Zwischen Duisburg, Essen, Oberhausen und Düsseldorf gibt es dann wochenlang Ausfälle, Umleitungen und es fahren Ersatzbusse.
1: In Förde am Niederrhein gab es vorhin eine große Sprengung. Damit sollten Gebäude von einem stillgelegten Kohlekraftwerk abgerissen werden.
0: 1Live-Reporterin Fabienne Stromer hat den Moment der Sprengung verfolgt.
2: Mit mir sind einige Schaulustige dabei, die sich das ganze Spektakel auch anschauen wollen. Ein Kesselhaus und zwei Entstickungsanlagen sollen gleich. Und das war der große Knall.
0: Betreiber RWE sagt, dass alles geklappt hat. Behörden prüfen jetzt den Bereich rund um die Sprengung in Förde.
1: In den letzten Tagen gab es 2 tödliche Unfälle, bei denen Kopfhörer schuld gewesen sein könnten. Zum Beispiel, weil ein Jogger einen Zug nicht gehört hat. Wir haben euch gefragt, wie ihr zu Kopfhörern steht.
3: Ich trage Kopfhörer ganz normal im Straßenverkehr, aber auf jeden Fall so, dass ich jederzeit was mitbekomme.
4: Also ich bin generell gegen Kopfhörer und schon gar nicht am Steuer. Ich finde, die Dinger schotten komplett von der Umgebung ab. Und man kann sich dann nicht darauf konzentrieren, was um einen herum passiert.
0: Verboten sind Kopfhörer zum Beispiel beim Autofahren nicht, aber man muss sicherstellen, dass man noch andere Geräusche hören kann.
1: Eine Stadt in NRW, die eher für Äpfel bekannt ist, bekommt heute Besuch von einem Fußball-Bundesligisten. Der DFB-Pokal geht los. Eintracht Frankfurt spielt beim SC St. Tönnies.
0: Für den Verein ist das was Besonderes, sagt auch Lukas aus dem Vorstand.
5: Das haben nicht viele Vereine in ihrer Vereinshistorie. Also das ist auf jeden Fall etwas, da werden wir noch Jahre drauf zurückblicken auf diesen Tag und natürlich auch mit einer Riesenmenge Stolz, dass wir das dann in unseren Vereinsbüchern so verzeichnen dürfen.
0: Anpfiff ist um 18 Uhr in Krefeld. Dahin wurde das Pokalspiel verlegt, damit mehr Fans kommen können.
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1: Schauer und Gewitter ziehen zu uns. Teilweise kann es kräftig regnen, hageln und auch stürmen. Hier und da gibt es aber auch noch Sonne. In Gummersbach dazu bis 21 Grad, in Lemgo und Mühlheim 22 und in Köln und Iserlohn bis 23 Grad.
0: Morgen auch Sonne, Wolken und Schauer. Am Sonntag dann trockener und mehr Sonne.
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0: Da ist es nicht okay.
1: Ich habe gerade keine Serie zu gucken und das ist nicht in Ordnung. Ich gucke zum fünften Mal The Office von vorne. Ich brauche irgendwas Neues und es gibt eine neue Serie, über die gerade viele sprechen. Die heißt Tiptoe auf HBO Max. Soll so ein bisschen das neue Adolescence sein. Annika, du hast es schon komplett geguckt. Was hat dich am meisten bewegt?
2: Also blöd gesagt irgendwie alles. Also die gesamte Story. Ich habe mich die ganze Zeit total machtlos gefühlt. Tiptoe startet nämlich mit sozusagen dem Ende der Serie, dem Tod der Hauptfigur Leo. Das ist ein schwuler Mann aus einem kleinen Vorort von Manchester.
3: Das ist dein Werk, du Schwein, du Mörder!
4: Das ist kein Mord. Es ist eine Exekution.
0: Wow.
2: Ja, das zeigt schon ganz gut so den Vibe der Serie. Sein Nachbar Clive ist nämlich für Leos Tod verantwortlich.
0: Okay, es ist also absolut keine leichte Kost.
2: Nee, wirklich null. Also in der Thriller-Serie, da geht's um Gewalt gegenüber queeren Menschen, Hass und Radikalisierung im Netz. Und ich würde deswegen allein schon unbedingt empfehlen, die nicht unbedingt alleine zu gucken, weil die Szenen einen echt sehr bedrücken.
0: Okay, eine Serie, die Annika sehr berührt hat und euch vielleicht auch. Tiptoe heißt die Serie und läuft jetzt auf HBO Max.
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0: So, meine lieben Digi-Loves, hängt die Disco-Kugel. Ja, wir sind nämlich jetzt voll Disco die nächsten 3 Minuten hier in 1 Digi. Mit Age, Rapper aus UK, der übrigens eigentlich Harrison heißt. Daher aber auch sein Künstlername Age, weil das H vorne in Harrison, also der Buchstabe, wird englisch ja Age ausgesprochen. Nennen ihn aber eigentlich auch schon immer alle. Schon als Kind hieß er nur Age, außer bei seiner Mama.
1: I prefer Age, to be honest. Only really my mom calls me Harrison, to be honest.
0: Wie mich nennen alle Linti, außer meine Mom. Vor allem, wenn es streng wird, weil ich Quatsch gemacht habe. Bin ich Linda, ne? Also, Age für euch jetzt mit dem Song, der gerade unsere Playlist ein bisschen durchtüttelt. Ring my bell. Have fun.

0: Wenn ihr denkt, ich bin die ganze Zeit am Handy, es ist nicht Instagram, es ist meine Vogel-App. Ich habe nämlich dieses Jahr eine neue Leidenschaft entdeckt und das ist Vögel beobachten und Vögel studieren. Und ich habe eine App auf dem Handy, damit kann ich jedes Vogelgezwitscher aufnehmen. Und dann sagt mir die App, was für ein Vogel das ist. Das heißt, Rotkehlchen, Blaumeisen, Amseln sind jetzt meine Homies. Ja, ich habe das Opa-Level in meinem Herz entdeckt und ich embrace das komplett. Ich will von euch wissen, womit habt ihr angefangen und es ist direkt zu einer Leidenschaft geworden. Anouk aus Brühl.
1: Meine Leidenschaft ist, Dungeons & Dragons zu spielen. Ich bin Dungeon Master, also quasi Spieleleitung. In dem Spiel geht es darum, dass ich mich mit guten Freunden von mir an einen Tisch setze und ich habe mir vorher eine grobe Idee ausgedacht und dann spielen diese Freunde quasi Figuren in meiner Geschichte. Dann hintergehen sich alle und dann gibt es auch irgendwelche nicht spielbaren Charaktere, die dann von mir gespielt werden, die euch dann hintergehen, die von Anfang an Teil eurer Gruppe waren. Das führt bei mir einfach ganz viele Arten der Kreativität zusammen. Es ist Improvisation, es ist Geschichten erzählen, Geschichten schreiben, es ist in unterschiedliche Rollen schlüpfen. Ich mag es, dass es kein Limit gibt.
0: Ich liebe es, von euren Leidenschaften zu hören. Ihr habt auch eine, schickt uns eine Nachricht im Messenger in der 1Live App. 1Live. 1Live. 1Live. 1Live. 1Live. 1Live. 1Live. 1Live. 1Live. 1Live. 1Live. 1Live. 1Live. 1Live. 1Live. 1Live. 1Live. 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

0: ist 14 Uhr. Hier sind Johanna Schmidt
1: und Matthias Trapp. Kiffen ist seit über 2 Jahren legal in Deutschland. Es gibt aber wohl große Unterschiede, wie Leute an Gras kommen und wer daran verdient.
0: Der WDR hat dazu recherchiert, denn ab heute läuft in Düsseldorf die Messe Cannafair. Da kann man alles für den Anbau kaufen. Es sind aber auch Händler, Apotheken und Plattformen da, bei denen man Cannabis-Rezepte einlösen kann.
1: Tests vom WDR haben gezeigt, man kommt relativ leicht an so ein Rezept, um dann Cannabis aus dem Ausland in der Apotheke kaufen oder online bestellen zu können. Der Markt dafür wächst und Praxen, Apotheken und Plattformen verdienen inzwischen wohl gut dran.
0: Anders sieht es bei den Cannabis-Clubs aus. Die dürfen keine großen Gewinne machen und nur bestimmte Mengen an Gras anbauen und an Mitglieder verteilen. Die zahlen Beiträge.
1: Forschungen zeigen, dass die Clubs nicht so stark genutzt werden. Offenbar werden auch nicht so viele genehmigt. Die NRW-Regierung sagt selbst, dass sie keinen genauen Überblick hat.
0: In Firmen fehlen weiter Fachkräfte, aber weniger als noch vor einiger Zeit. Laut IFO-Institut sucht gerade ein Viertel der Unternehmen nach Mitarbeitenden, die besonders spezialisiert sind.
1: Dass insgesamt weniger Fachkräfte fehlen, liegt an der eher schwachen Wirtschaft. Wenn die sich erholt, werden wohl wieder mehr gebraucht.
0: Zwischen Düsseldorf und Köln wird heute Abend die Hauptbahnstrecke gesperrt. 2 Wochen lang wird da gebaut, unter anderem Gleise neu gemacht und Brücken repariert.
1: Dadurch ändern sich die Fahrpläne von manchen Verbindungen. Der RE1 wird zum Beispiel bei Neuss umgeleitet. Der RE5 und die S6 fahren in den nächsten 2 Wochen gar nicht zwischen Köln und Düsseldorf.
0: Bei gutem Wetter denkt man vielleicht nicht als erstes daran, ins Kino zu gehen. In den letzten Monaten hat die heftige Hitze aber dafür gesorgt, dass mehr Leute genau das gemacht haben, um sich abzukühlen.
1: Das war auch bei Kinobetreiber Ansgar im Münsterland so.
2: Für uns geschäftlich, glaube ich, kommt das jetzt an den Punkt, dass die Menschen doch auch einfach ganz gerne mal 2 Stunden dann einstreuen und aus dieser Hitze fliehen. Es war einfach heiß, es war auch zu heiß und es war auch zu lange zu heiß.
1: Grund für mehr Besucher waren aber auch Blockbuster wie Spider-Man und die Odyssee.
0: Und noch eine verrückte Meldung aus Rostock. Da liegen am Strand gerade nicht nur Muscheln, sondern auch Knoblauchzehen. Seit Dienstag wird der laut Deutschem Roten Kreuz immer wieder mal angespült. Warum, weiß bisher niemand.
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1: Sonne und Wolken wechseln sich heute Nachmittag ab. Von Westen her ziehen aber Schauer und Gewitter rein. Vereinzelt kann es auch Starkregen, Hagel und Sturm geben. Dazu in Hattingen und Solingen bis 21 Grad, in Dorsten und Bedburg 22 und in Lippstadt bis 23 Grad.
0: Morgen bleibt es bei gefühltem Herbst mit Sonne, Wolken, Schauern und kurzen Gewittern bei 13 bis 21 Grad. Am Sonntag dann sonniger.

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1: Sag mir bitte mal, kennt ihr auch Leute, wo ihr euch denkt, wie schlafen diese Leute bitte nachts, ohne Albträume zu haben? Meine Frau zum Beispiel liest jetzt selbst im Sommer nur diese absoluten Psychothriller. Also jedes Buch, was sie liest, geht so in diese total weirden, psychologischen Tiefen. Ich denke mir, im Sommer brauche ich irgendwas Leichtes. Irgendwie, gib mir eine Love Story. Und hier haben wir eine für euch, die heißt Between the Lines von Anna Dimitrova. Simone aus dem Digi-Team. Worum geht's im Buch?
2: Also es geht um Kali, Kalina. Sie will Drehbuchautorin werden, hat aber große Selbstzweifel und Angst, einfach nicht gut genug zu sein. Mhm. Und an der Uni, da trifft sie auf Regiestudent Ray. Er ist schon im Abschlussjahr und stürzt Kali in so ein ziemliches Wechselbad der Gefühle.
1: Okay, wieso? Was passiert da?
2: Ja, also zu Beginn ist er voll nett und hilfsbereit, aber dann zeigt er ihr voll die kalte Schulter. Ist so ein ständiges Hin und Her.
1: Okay, aber so ein bisschen Hin und Her braucht man ja auch in einer Rom-Com, ne?
2: Genau, damit spielt das Buch auch die ganze Zeit, beziehungsweise ist auch so ein bisschen wie ein Drehbuch aufgebaut. Und dann schreiben die da ja auch ein Drehbuch, also voll Meta alles. Aber das hat mir voll Spaß gemacht. Vor allem gibt es so viele funny Dialoge, das hat die Autorin wirklich voll drauf. Mhm. Die Liebesgeschichte, da würde ich sagen, die baut sich aber eher langsam auf.
1: Okay, und das Gute ist, wenn das Buch euch richtig gefällt, gute Nachrichten, das ist Teil von einer Reihe. Also wie viele kommen da noch?
2: Also es sind insgesamt 3 Bände, alle an dieser Filmhochschule, und jeder Band ist auf ein anderes Paar fokussiert.
1: Okay, Between the Lines heißt das Buch von Anna Dimitrova jetzt im Handel.

0: So, ihr müsst mal wirklich darauf achten, das nächste Mal, wenn ihr in einem Comedy-Club seid, schaut mal in der letzten Reihe. Was könnte sein, dass da im Publikum Basti aus der 1Live-Comedy-Redaktion sitzt und gerade neue Talente scoutet für die 1Live-Generation-Gag. Eins meiner Favorite-Talente ist gerade Josefa Walter. Die war letztens bei uns auf der Bühne, hat uns erzählt von ihrem neuen Typ.
1: Das erste Mal denke, hey, vielleicht können wir heiraten oder so, voll cute. Ich finde halt das Ding, wenn man heiratet, ist ein bisschen, dass man dann verheiratet ist. Also es ist ein ziemliches Commitment. Was mache ich, wenn er irgendwie weird wird? So, was mache ich, wenn er irgendwann morgens aufsteht und sich denkt, ich kaufe mir ein Liegefahrrad? Leider ist es so, ich habe noch nicht so viele Aufzeichnungen gemacht und dadurch, dass ich hier aus dem Sektor komme und so, war ich jetzt vor 1Live wirklich sehr, sehr aufgeregt, weil mir das sehr, sehr wichtig ist. Und kurz bevor ich auf die Bühne gegangen bin, habe ich mir so gedacht, oh Gott, hoffentlich klappt das alles irgendwie, vergesse ich nichts. Aber ihr seid so ein geiles Publikum und ich habe jetzt wirklich gemerkt, für euch reicht's eigentlich. Und das ist wirklich, wirklich toll. Vielen Dank an euch, vielen Dank an den zwei.

Hier ist Lennart in 1Live Digi. Ich sag mal so, zum Glück haben wir die geilen Banger in der 1Live Digi Playlist. Die sind manchmal so ein bisschen wie diese Erinnerung auf dem Handy, die ihr eingestellt habt, die euch an irgendwas erinnern soll. Keine Ahnung woran, vielleicht an WG-Badezimmer putzen oder an Klopapier einkaufen oder an Pause machen, durchatmen, mal ein bisschen chillen, falls ihr irgendwie die ganze Zeit für eine Klausur lernt oder so. Dieser Song, der jetzt kommt, ist auch wie so eine Erinnerung. Ey, mach mal den Kopf frei, chill mal, atme mal durch. Prosper und Clooney mit Free Your Mind in 1Live Digi.

0: Es ist 15 Uhr. Wir sind Johanna Schmidt
1: und Mathis Trapp. Wir schauen zuerst auf Ermittlungen am Stadtrand von Berlin. Die Behörden gehen davon aus, dass möglicherweise ein Angriff geplant war. Bundesinnenminister Dobrindt hat Berichte bestätigt, dass da letzten Oktober ein Waffenversteck gefunden wurde.
0: Vieles ist in dem Fall noch unklar. Dobrindt hat eben aber ein paar mehr Details genannt. In dem Versteck waren 2 Schusswaffen und Munition. Beide wurden unschädlich gemacht.
1: Ein Tatverdächtiger sitzt in Rumänien in Untersuchungshaft. Vermutlich plant er Anschläge. Die Bundesanwaltschaft ermittelt auch wegen möglicher Agententätigkeit.
0: Dobrindt hat auch gesagt, wegen solcher Fälle ist die Gefährdungslage in Deutschland hoch. In diesem Jahr habe es schon mehrere Festnahmen gegeben, wegen mutmaßlicher Spionage oder Sabotage.
2: Hybride Bedrohungsszenarien, sie treffen uns auf unterschiedlichste Art und Weise.
1: Dazu zählt zum Beispiel auch die Sprengstoffdrohne am Leipziger Flughafen letztens. Dobrindt sagt, dass fremde Mächte, also zum Beispiel Staaten, dahinter stecken könnten, auch bei dem Fall aus Berlin.
0: An Kanzler Merz gab es in den letzten Wochen immer wieder Kritik, weil er nicht da war. Ende Juli hatte er sich in die Sommerpause verabschiedet.
3: Okay, so, vielen Dank, schöne Ferien, dir auch. Ja, tschüss.
0: Das fanden auch viele wegen der Waldbrände in Deutschland schwierig.
1: Morgen will Merz seine Sommerauszeit beenden und nach Gai kommen. Hunderte Einsatzkräfte hatten da den größten Waldbrand in der Geschichte NRWs bekämpft.
0: Auf einer Messe in Düsseldorf geht es ab heute ums Kiffen. Der WDR hat deshalb mal recherchiert, wie es mit Marihuana gerade läuft in Deutschland.
1: Offenbar besorgen sich viele vor allem medizinisches Cannabis, seitdem Kiffen legal ist. Die Recherche zeigt, dass es oft ziemlich easy ist, ein Rezept dafür zu bekommen.
0: Ein Schweizer muss auf Bali ein Jahr ins Gefängnis, weil er sich über einen hinduistischen Feiertag aufgeregt und sowas wie Scheiß drauf gesagt hat.
1: Der 26-Jährige hatte auf Instagram ein Video gepostet, in dem er sich über die Regeln am Tag der Stille ärgert. Das ist der höchste Feiertag auf der indonesischen Insel. Der Schweizer sollte deswegen im Hotel bleiben.
0: Und wir gucken noch an den Chemnader Seen bei Bochum. Da geht heute das Zeltfestival Ruhr los. Heute Abend spielt James Arthur mit dabei. In den nächsten 2,5 Wochen sind unter anderem auch die Giant Rooks und Querbeat.
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1: Sonne ist immer weniger dabei und es ziehen viele Wolken durch. Es kann vereinzelt auch mal Schauer und Gewitter geben, zum Teil auch Starkregen, Hagel und Sturm. Dazu in Bad Münstereifel bis 20 Grad, in Velbert und Recklinghausen 21 und in Paderborn und Düren bis 22 Grad.
0: Morgen auch Sonne, Wolken und Schauer, am Sonntag dann trockener und mehr Sonne.

Yo, hier ist 1 Live Daggy. Mit ein bisschen Reezy und einem Track aus seiner EP, die diesen Sommer rausgekommen ist, mit dem Titel Hot Girl Summer. Reezy, ein Mann, der übrigens Brillenträger ist. Wenn ihr manchmal Fotos von ihm seht auf der Bühne, die Sonnenbrille trägt er nicht, weil es cool aussieht.

sondern weil die Stärke hat und weil er sonst literally nichts sehen würde, was passiert vor ihm auf der Bühne. Ich kann da mitfühlen, weil ich auch Brille trage. Aber was ich auch geil finden würde mal bei Reezy, ist so auf der Bühne mal so ein Monokel. So ein Monokel mit so einer goldenen Kette dran. Würde, glaube ich, auch sehr gut aussehen. Dieser Track heißt Comeback. Das ist Reezy jetzt hier in 1Live.de.

0: 1Live.de mit Leo. Hoffe, euch geht's gut. So, ich weiß ja nicht, wie es euch geht in Sachen Meetings. Ich persönlich in meinem Leben, ich tue alles, ich nutze jede Gelegenheit und jede Ausrede, um Meetings möglichst zu vermeiden. Jetzt gibt's aber Leute, die machen Meetings freiwillig, sogar in ihrem Liebesleben. Und da wollen wir heute Nachmittag mit euch drüber sprechen. Sarah aus dem Digi-Team macht regelmäßig mit ihrem Freund sogenannte Monthly. Sarah, das klingt so ein bisschen wie so ein Mitarbeitergespräch im Job. Macht ihr das auch bei Teams oder?
1: Nee, wir machen das ganz entspannt auf dem Sofa und wir bereiten uns da tatsächlich ein bisschen vor, aber es ist kein Arbeitsvibe. Ja, wir machen da, also wir haben das so ein bisschen gegliedert in zwei Blöcke, also was lief gut und was vielleicht nicht.
0: Okay.
1: Und wir haben so ein paar Fragen uns überlegt, die man so als Orientierung beantworten kann. Zum Beispiel bei was lief gut letzten Monat, wann habe ich mich geliebt gefühlt oder ja, in der Situation habe ich mich gefreut, dass du das und das gemacht hast, ja, so ja. Zum Beispiel.
0: Also es klingt natürlich erstmal total abstrus, aber hey, wann nimmt man sich sonst die Zeit, das wirklich zu machen, wirklich mal über Probleme zu sprechen in einer Beziehung? Wie lange seid ihr jetzt zusammen?
1: Wir sind jetzt so 1,5 Jahre zusammen.
0: Okay, und wann habt ihr angefangen mit diesen Monthly Meetings?
1: Relativ bald. Ich würde sagen, wir machen das jetzt schon so ein Dreivierteljahr, aber wir lassen auch immer mal ausfallen, muss man auch sagen.
0: Okay. Also,
1: man muss sich schon dahinter klemmen, dass man es auch regelmäßig macht.
0: Ja, also vielleicht heute Abend mal ausprobieren, zu Hause so ein kleines Monthly Meeting machen mit eurem Partner. Hey, und am besten zieht euch auch noch so Hemd und Krawatte an, damit es auch so richtig professionell wirkt, wisst ihr?

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1: 16 Uhr, hier sind Jan Bongaerts und Mathis Trapp. Eine Kleinstadt am Niederrhein steht vor dem größten Fußball-Event ihrer Geschichte. In 2 Stunden spielt der Fünftligist SC St. Tönnies 11:20 gegen Erstligist Eintracht Frankfurt in der ersten Runde im DFB-Pokal.
2: Für St. Tönnies ist es das allererste DFB-Pokalspiel überhaupt. SC-Torwart Simon kann es kaum abwarten.
3: Riesenspiel auf jeden Fall für, ich glaube, den ganzen Verein. Wir wissen, was wir letztes Jahr alles dafür getan haben. Und sagen mal so, mit Mut gehen wir rein und werden mal sehen, was möglich ist.
2: Viele aus Tönnies Forst wollen live dabei sein. Deswegen ist das Spiel ein paar Kilometer entfernt im Krefelder Stadion. Da ist Platz für 11.000 Fans. Das Stadion wird so voll sein wie seit 20 Jahren nicht mehr.
1: Morgen stehen im DFB-Pokal weitere Spiele mit ungleichen Teams an. Zum Beispiel Duisburg zu Hause gegen Erstliga-Aufsteiger Elversberg und Viktoria Köln gegen Nürnberg.
2: Außerdem muss Vizemeister Dortmund im Supercup gegen die Bayern ran. Die sind dann ohne Jamal Musiala. Er ist wegen einer Nervenstörung mehrmals zusammengebrochen und wird laut Bayern-Trainer Kompany noch behandelt.
1: Laut Recherchen haben Sicherheitsbehörden bei Berlin ein geheimes Waffenversteck gefunden. Der Fund war schon letztes Jahr. Jetzt hat Bundesinnenminister Dobrindt die Berichte bestätigt.
4: Verfassungsschutz und Polizei haben dieses Versteck ausfindig gemacht. In diesem Versteck waren 2 Handfeuerwaffen und entsprechend Munition hinterlegt.
2: Das wurde alles unschädlich gemacht, sodass keine Anschläge damit verübt werden konnten. Dobrindt sagt auch, dass Ermittlungen gegen einen Verdächtigen laufen. Er sitzt in Rumänien in Haft.
1: Dann schauen wir nach Schweden. Da hat ein Mann an einer Schule mehrere Menschen mit einem Schwert verletzt. Der mutmaßliche Täter konnte festgenommen werden. Die Hintergründe sind noch unklar, auch wie schwer Schüler oder Lehrer verletzt wurden.
2: Und eine der größten Sabotageaktionen der letzten Jahre wird verfilmt. Der Anschlag auf die Nord Stream Gas Pipelines 2022. Jetzt kam raus, einer der mutmaßlichen Täter hat bei den Dreharbeiten mitgemacht und wurde da auch festgenommen.
1: Der ukrainische Taucher soll den Sprengstoff an den Ostseeleitungen angebracht haben. Berichten zufolge hatte er vor seiner Festnahme die Filmproduktionsfirma beraten.
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2: Den Abend über sind ein paar Schauerwolken unterwegs, auch Gewitter möglich, dazu noch 13 bis 8 Grad.
1: Morgen geht's wechselhaft weiter mit Sonne, Wolken und auch Schauern, dazu in Wermelskirchen bis 17 Grad nur, in St. Augustin und Arnsberg 19 und in Coesfeld und Herne bis 20 Grad. Am Sonntag wird's meistens trocken und dann sind bis 22 Grad drin.
5: So, ihr wolltet um 16 Uhr ankommen? Und fahr um 16.03 Uhr los. Es könnte knapp werden, aber ist zu spät kommen wirklich so schlimm? Also ich spreche aus Erfahrung, weil ich bin ein ziemlich chaotischer Typ. Ich komme regelmäßig zu spät. Wenn ihr auch zu spät kommen seid, dann habe ich gute Nachrichten für euch. Denn vielleicht könnt ihr da so rein biologisch gar nichts für. Warum? Sprechen wir gleich drüber nach 2 Tracks in 1 live, Digi. Hier ist Leo. Hoffe, euch geht's gut.

0: Breaking News. Ihr seid alle gar nicht so schlimm. Das ist ja herrlich. Das sind ja fantastische Neuigkeiten. Wir quatschen übers zu spät kommen in 1Live.dg. Wenn ihr so eine Person seid, die immer 15, 20 Minuten zu spät kommt, wenn ihr euch verabredet. Ich bin ja auch so. Miriam aus dem Digi-Team, du sagst, wir können da an sich, können wir da gar nichts für. Ist das so?
1: Es gibt tatsächlich ein paar Studien dazu. Es gibt Leute, die einfach immer so ein bisschen zu optimistisch einschätzen, wie viel sie so in 10 Minuten noch erledigen können.
0: Oh ja.
1: Und so geht es zum Beispiel auch 1Live-Hörer Andrisch aus Bergisch Gladbach.
2: Auch wenn ich immer genug Zeit habe vorher und gerade wenn ich zu viel Zeit habe vorher, irgendwie verplane ich es dann immer. Dann habe ich immer so, sitze ich irgendwie zu lange am Handy noch oder koche noch irgendwas zu lange, irgendwie sowas.
1: Also es ist überhaupt nicht mit Absicht, sondern ist eher so, die innere Uhr matcht quasi nicht mit der realen Zeit.
0: Ja, fühle ich sehr, aber kann ich da irgendwas dran ändern? Weil ich finde es irgendwie auch ein bisschen unfair, ne? Nur weil meine innere Uhr falsch geht, dass meine Freunde immer Viertelstunde warten müssen. Kann ich irgendwas daran ändern?
1: Ja, so einfach ist nicht, weil es gibt quasi unterschiedliche Wahrnehmungen von Zeit. Also manche Menschen orientieren sich eher an der Uhr und an Terminen und andere orientieren sich mehr an dem, was sie so erleben und sind quasi so in the moment, dass sie die Sachen dann viel mehr um sich rum ausblenden.
0: Okay, gibt es denn so Coping Mechanismen, so? Was machen meine Freunde? Einfach weiter warten und abgefuckt sein, oder?
1: Also das Wichtigste ist, wenn zwei Leute mit so super unterschiedlichen Zeitstilen aufeinanderprallen, dass man das nicht als Angriff nimmt, als die pünktliche Person, sondern quasi so ein bisschen erkennt, dass man Zeiten auch unterschiedlich wahrnimmt.
0: Genau.
1: Und einer, der das wirklich extrem gut macht, ist Hassan aus Köln.
3: Ja, ich treffe mich heute mit Lars und Lars kommt immer zu spät. Letztes Mal war das so eine Stunde, mal gucken, wie es heute ist. Es nervt schon, aber wir machen dann halt so andere Sachen davor und dann plane ich das so ein, dann komme ich auch eine Stunde später.
0: Okay, Hände hoch, wer von euch fühlt das auch und kommt immer zu spät. Ein paar Tipps, wie ihr das vielleicht ändern könnt in eurem Leben, für ein für alle Mal. Wir haben mit einer Psychologin über das zu spät kommen gesprochen und unsere Ergebnisse hört ihr noch in dieser halben Stunde hier in 1Live.dg.

0: Absolut legendäre Sounds von The Weeknd hier in 1 Live Diggy. Und wir machen weiter mit Chiago. Und ich muss mal sagen, es gibt eine Sache an Chiago, die ich ziemlich lustig finde.
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0: Aber das ist ein neuer Track, Verschwommen.
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0: Und das Lustigste an Chiago ist einfach, dass er ein Politikersohn ist. Weil Chiago, ich meine, it's not giving Politikersohn. Seien wir ehrlich. Also wenn ihr Chiago anguckt, ihr denkt nicht, der hat einen Papa, der in der SPD ist. Aber es ist so. Und vielleicht muss man sich auch einfach krass von dieser Welt abgrenzen. Wenn man Eltern hat, die in einer bestimmten Branche sind, dann denkt man sich, nee, ich muss irgendwas komplett anderes machen. Ich kann nicht in die gleiche Richtung gehen wie meine Eltern. Und irgendwie auf eine Art ist er ja auch Politiker. So, wenn er auf Tour geht, das hat er auch ein bisschen was von Wahlkampf. Und im Wahlprogramm dieses Jahr steht neue Musik. Dieser Song ist ein Teaser auf das neue Album, das im Oktober kommt, mit dem simplen Titel Chiago Musik. Großer Fan von diesem Track, das ist Verschwommen, jetzt in 1 Live Diggy.
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Avicii, Did It Again von Tyler und Sarah Larsen in 1Live.de. Okay, ich brauche mal eben ein bisschen Support von meiner fettarme Milch-Crew, okay? Weil ich schwöre, ich bin dazu in der Lage, fettarme Milch von Vollmilch zu unterscheiden. Allein vom Geschmack und so vom so einem Gefühl im Mund. Weil ich hatte gerade einen Iced Coffee und er war sowas von safe mit Vollmilch. Weil ich fühle mich, als hätte ich eine richtige Mahlzeit gegessen. Das habe ich normalerweise nicht, wenn es fettarme Milch ist. Also das kann ich sehr gut unterscheiden. Wo seid ihr so richtig gut drin? In Sachen Dinge rausschmecken und verschiedene Getränke oder verschiedene Mahlzeiten, verschiedene Foods voneinander unterscheiden. Haut mir gerne raus, was so eure Skills sind. Schreibt mir im Messenger in der 1Live App. Vorher spiele ich euch Drake jetzt in 1Live.de.

0: So, wenn ihr mich jetzt einladet zur Dinnerparty und ich komme eine halbe Stunde zu spät, würdet ihr mich nochmal einladen oder nicht? Wir sprechen übers zu spät kommen heute Nachmittag an 1live.de. Ich bin da wirklich nicht gut drin. Aber man kann ja auch aus Fehlern lernen und sich auch zu einem anderen Mensch wandeln. Da bin ich fest von überzeugt. Wir haben gesprochen mit der Psychotherapeutin Anna van Kessel aus Düsseldorf. Hat uns ein paar Hintergründe gegeben zum zu spät kommen. Unter anderem, dass es da verschiedene Personentypen gibt.
1: Es kommt ein bisschen auf dein Gehirn drauf an und wie reizsensitiv du bist, ob da eine Neurodiversität hintersteckt, ob du schnell ablenkbar bist, ob du gut auch etwas im Blick halten kannst und den Fokus dafür behalten kannst.
0: Was auch total spannend ist, chronische Zu-Spät-Kommer, die werden immer weiter zu spät kommen, weil sie checken, dass es keine Konsequenzen gibt.
1: Je sicherer wir in einer Beziehung sind, desto weniger wichtig ist es, uns an Rahmenbedingungen, Absprachen zu halten, weil wir wissen, die Person ist uns vielleicht nicht lange böse, wir sind da trotzdem willkommen und es hat keine großen Konsequenzen.
0: Und das Ding ist halt auch, es ist eine komplette Perspektivfrage, weil ich bin zu spät komme und denke mir natürlich, es ist nicht so schlimm, zu spät zu kommen, aber was ist, wenn ihr Freunde habt, die zu spät kommen und ihr seid eigentlich voll die pünktlichen Leute. Aber hey, es gibt Hoffnung für Leute wie mich, die andere immer warten lassen.
1: Immer ein bisschen mehr Zeit einplanen, sich innerlich den Termin 10 Minuten, 15 Minuten vielleicht mit 5 Minuten Puffer vorher in Kalender eintragen, Sachen vorstrukturieren wie Outfits zurechtlegen oder auch zu gucken, wirklich, was hat das für Konsequenzen für unsere Beziehung und das danach, wenn ich da nicht drauf achte.
0: Also an alle meine Freunde und alle meine Chefs, ihr könnt euch drauf verlassen, aber jetzt komme ich nicht mal 20 Minuten zu spät. Aber pünktlich könnt ihr auch nicht erwarten von mir. Ich versuche mal so, mich mal so bei 10 Minuten zu spät einzupendeln. Ist das in Ordnung?

0: sagt mir, wer bei euch in der Family hat die lauteste Lache und warum ist es eure Mama? Wenn sich Mamas nicht mal einkriegen, es ist immer priceless. Es ist immer das Beste, was es gibt, oder? 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Und zwar Häftlinge daten.
1: Ob das so eine gute Idee ist, wenn ich den da jetzt schreibe? Weil, stellt euch mal vor, ich verlieb mich da jetzt wirklich in so einen Mörder. Ne? Schon wieder. Stehst du da? Ich gedacht so, was sind so Vor- und Nachteile, einen verurteilten Straftäter zu daten? Ne? Normale Sonntagsgedanken. Ihr kennt's. Ganz klarer Nachteil, der sitzt im Knast. Ne? Braucht man nicht drum herum reden. Andererseits, ich weiß immer, wo der Typ ist. Ja, es gibt so verrückte Leute da draußen, die stalken ihren Typen doch regelrecht. Da haben die da GPS-Tracker, AirTags, Spy-Apps auf dem Handy. Mein Typ hätte ja nicht mal ein Handy. Und wenn, wär's im Arsch. Also wirklich, aber andere Story. Ich muss nicht für den putzen, ich muss nicht für den kochen. Wenn der sein Bett nicht ordentlich macht, zack, wird er mit dem Zero abgeduscht. Ne? Auch heiraten. Wollte ich eh mal im kleinen Kreis. Und Klamottenfrage bei ihm war ja geklärt. Ne? Anzug hat er schon. Ja, gut. Fremdgehen, immer ein Thema, ne? Immer ein schwieriges Thema in jeder Beziehung. Aber wenn der mir doch sagt, Sophia, das hab ich nicht gewollt, dann stimmt das auch sehr wahrscheinlich. Ich hatte ganz viel Spaß. Ich bin Sophia André. Vielen, vielen

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1: 17 Uhr, hier sind Jan Pongartz
2: und Mathis Trapp. Geht los mit Dreharbeiten in Kroatien für einen Thriller über eine der größten Sabotageaktionen der letzten Jahre, den Anschlag auf die Nord Stream Gas Pipelines 2022.
1: Jetzt ist herausgekommen, bei den Dreharbeiten war wohl ein Mann dabei, der am Anschlag selbst beteiligt gewesen sein soll. Der ukrainische Taucher soll zusammen mit anderen vor 4 Jahren Sprengstoff an den Ostseeleitungen für russisches Gas angebracht haben.
2: Mehrere Medien berichten, dass der Mann die Filmproduktionsfirma in Kroatien beraten hat und auch in der Nähe des Filmteams in einer Touri-Unterkunft wohnte unter falschem Namen.
1: Nach Angaben der kroatischen Polizei wurde er dort vorgestern auch festgenommen. Er sitzt jetzt in Untersuchungshaft.
2: Die obersten Ermittler in Deutschland haben den Ukrainer wegen der Sprengstoffexplosion mit europäischem Haftbefehl gesucht. Sie wollen, dass er jetzt hierhin ausgeliefert wird.
1: Dann geht's um ein geheimes Waffenversteck in der Nähe von Berlin. Nach Recherchen von WDR, NDR und SZ sollen russische Agenten dahinter stecken.
2: Bundesinnenminister Dobrindt hat dazu nichts Konkretes gesagt. Er hat aber bestätigt, dass die Behörden das Versteck letzten Herbst gefunden haben.
3: Sowohl Waffen als auch Munition wurden ausgetauscht bzw. funktionsunfähig gemacht, sodass eine mögliche Gefahr ausgeräumt worden ist.
2: Es laufen Ermittlungen gegen einen Verdächtigen, der in Rumänien in Haft sitzt.
1: Im DFB-Pokal hat heute ein Fünftligaverein aus NRW seinen großen Auftritt. Erstmals in der Vereinsgeschichte ist der SC St. Tönis 11:20 dabei.
2: Es geht gegen Bundesligist Eintracht Frankfurt. Tönis-Keeper Simon Sell ahnt, was auf ihn zukommt.
4: Ich denke, ich werde eine Menge zu tun kriegen in diesem Spiel. Natürlich wissen wir auch, was Frankfurt für eine Energie und Power mitbringt. Ich freue mich tatsächlich drauf, mal mit den besten Mannschaften aus Deutschland sich zu messen.
1: Anpfiff in Krefeld ist um 18 Uhr. Dann spielt unter anderem auch Preußen Münster im DFB-Pokal gegen den Karlsruher SC.
2: Dann gibt's Konsequenzen nach der Fußball-WM. Argentiniens Leandro Paredes bekommt eine Strafe für seinen Ausraster nach dem verlorenen Finale.
1: Die FIFA sperrt ihn für 10 Länderspiele. Mehrere weitere argentinische Spieler und Betreuer wurden ebenfalls gesperrt. Nach der Niederlage im WM-Finale waren spanische Spieler geschlagen und geschubst worden.
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2: Der Abend hat ein paar Schauer und Gewitter dabei. Temperaturen noch zwischen 13 und 18 Grad.
1: Morgen wechseln sich Sonne, Wolken und Regenschauer ab. Dazu in Monschau höchstens 17 Grad, in Bad Salzuflen und Schwerte 19, in Pulheim und Düsseldorf bis 20 Grad. Am Sonntag meistens trocken, 22 Grad.
5: Es passiert ja irgendwie was Komisches, ne? Freitags nach 17 Uhr. Und das ist, ihr verlernt komplett, was ihr unter der Woche so macht. Ihr verlernt, wie euer Job funktioniert. Ihr vergesst euer Passwort. Ihr vergesst, wie euer Chef oder wie eure Lehrer heißen. Aber das ist auch gut so. Wisst ihr, die nächsten 48 Stunden müsst ihr nichts wissen. Ihr könnt euer Gehirn einmal in die Vitrine legen und Montag wieder rausholen. Hier ist Leon 1Live.de. Ich lass mein Gehirn noch aktiviert, damit ihr es nicht müsst, die nächsten paar Stunden. Und ich spiele euch jetzt ein paar fette Tracks. Cat's Eye, Animal läuft jetzt für euch in 1Live.de.

Das ist Schaus hier in 1Live.de mit Love Tonight. Hoffe, euch geht's gut. 48 Stunden chillen startet jetzt. Schönes Wochenende. Und warum nicht reingehen ins Wochenende mit ein bisschen Musik? Und ich muss ja wirklich eben sagen, wann hat Musik hören eigentlich aufgehört, Spaß zu machen? Also so mal ganz im Ernst. Ich meine, wenn du so einen Streamingdienst benutzt zu Hause, jede Playlist ist so zusammengewürfelt von irgendeinem Algorithmus. Spotify hat jetzt sogar diesen KI-DJ, was ich super weird finde, super unromantisch. Aber wisst ihr, was die romantischste Art ist, Musik zu hören? Oh ja. Radio, lasst euch mal wieder ein bisschen Musik spielen von echten Menschen. 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

Bowser und Magnetic. Hier ist 1 Live Diggy. Kurzer Blick in die Wetter-App. Es wird das erste Wochenende mit beschissenem Wetter seit einer Weile. Und wisst ihr was? I'm here for it. Weil es ist so gemütlich. Was mich zu meiner nächsten Frage bringt: Was ist eure Gemütlichkeitsuniform? Was ist euer Go-To-Outfit an einem Wochenende? Wieso an einem Wochenende? Meine Gemütlichkeitsuniform besteht aus einem T-Shirt, das mir viel zu groß ist und zu viele Löcher hat, um es draußen zu tragen, in Kombination mit einer grauen Jogginghose. Und grau ist wirklich die einzig richtige Farbe, wenn es um Jogginghosen geht, wenn ihr mich fragt. Ab in eure cozy Uniform. Hoffe, es ist alles frisch gewaschen. Am besten auch mit so Mamas Weichspüler, damit es richtig gut riecht. Hier ist Leon 1 Live Diggy. Schönes Wochenende. Ariana Grande läuft jetzt.

0: die Easter Eggs sind wieder strong. Alle Hinweise deuten in die gleiche Richtung und einige von euch werden das jetzt lieben. Einige von euch werden es extrem nervig finden. Es geht um Taylor Swift. Aus dem Digi-Team. Es kommt neue Musik von Taylor Swift. Was ist passiert?
1: Also, erstmal sind überall in der Welt, zum Beispiel in New York, an Wänden die Buchstaben T und S aufgetaucht.
0: Okay.
1: In grün. Mm. T und S für Taylor Swift natürlich.
0: Ja, das könnte auch für Troye Sivan oder Travis Scott stehen. Ich glaube, die bringen ja auch bald neue Musik raus.
1: Könnte, aber es gibt ja noch mehr Hinweise. Das Empire State Building hat diese Nacht nämlich grün geleuchtet, auch wieder grün. Und die selbst haben davon ein Foto gepostet und geschrieben, what's happening, also was passiert.
0: Aha.
1: Und da waren einfach die Buchstaben T und S bei Watts groß geschrieben.
0: Okay, ja, das ist ja schon so ein Ding, ne? Dass das Empire State Building immer so in der Farbe von Taylors neuem Album leuchtet. Also, wird das neue Album grün?
1: Also, ich glaube, ab jetzt meine Theorie, dass Taylor Swift die neue Taylors Version von ihrem Debütalbum rausbringt. Das war ja so in Grüntönen gehalten.
0: Ja.
1: Und die Webseite zu dem Debütalbum, die erscheint jetzt auch komplett in grün.
0: Okay, das ist spannend. Obwohl viele Fans hatten ja gehofft, dass sie Reputation nochmal neu macht. Aber du hast da auch andere Infos, Brinja?
1: Taylor hat ja schon gesagt, dass sie Reputation eigentlich nicht mehr neu rausbringen will, weil sie es halt nicht mehr so fühlt. Aber sie hat damals halt trotzdem Bonus-Songs für das Album geschrieben. Und ich denke, sie bringt das alte Debütalbum neu raus und die Bonus-Songs von Reputation dazu.
0: Okay.
1: Darum sieht das S, das gerade überall in der Welt auf Wände gesprüht wurde, auch aus wie eine Schlange. Das ist ja das Symbol von Reputation.
0: Ja, ja, ja. Es macht alles Sinn. Also das Debütalbum von Taylor Swift ist rausgekommen am 24. Oktober im Jahr 2006. Würde also passen, dass es diesen Oktober kommt zum 20-jährigen Jubiläum, dass da die Neuauflage kommt. Wir behalten das für euch im Auge. Jetzt ab in Richtung Wochenende mit Olivia Rodrigo. Stupid Song läuft hier in 1 Live, Digi.

Okay, wer von euch ist auch obsessed mit dem neuen Sound von Jenny? In ihrem aktuellen Track Less Than A Lover. Oh, ich liebe diese Lo-Fi-Gitarre. Es ist so entspannt. Und wenn ihr ein bisschen Budget habt für einen Urlaub, dann denkt mal an Spanien, weil das Musikvideo von diesem Track spielt in Gerona in Spanien. Und es gibt ja so Leute, die gerne so Filmlocations scouten, irgendwie nach London fahren und überall hinreisen zu allen Orten, wo irgendwie mal eine Harry Potter Szene war. Das könnt ihr auch machen mit Musikvideos. Fahrt nach Gerona und guckt euch die Szenen an, wo Jenny dieses Video hier gedreht hat. Das ist ihr erster Solo-Track seit fast anderthalb Jahren. Seit dem letzten Album, wo es so geile Features gab, wie mit Dua Lipa, Doechii und Childish Gambino. Und dieser Sound ist wirklich nochmal Next Level. So gechillt. Less Than A Lover jetzt für euch hier in 1Live Diggy.

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1: 18 Uhr, Jan Bungartz hier und Mathis Trapp. Wer in NRW mit der Bahn unterwegs ist, braucht auf einer der wichtigsten Strecken ab heute Abend starke Nerven. Zwischen Köln und Düsseldorf wird ab 21 Uhr gebaut. Da werden Gleise erneuert und Brücken repariert.
2: Die Folgen: der RE5 und die S6 fahren in den nächsten zwei Wochen gar nicht zwischen Köln und Düsseldorf. Der RE1 zum Beispiel wird über Neuss umgeleitet und braucht länger. Außerdem fallen Haltestellen weg, da fahren dann Ersatzbusse.
1: Eine zusätzliche Möglichkeit ist, IC- oder ICE-Züge zwischen Köln und Düsseldorf zu nehmen. Wenn man zum Beispiel das Deutschlandticket hat und sich Busse oder Bahn, die man eigentlich nehmen wollte, um mehr als 20 Minuten verspäten, dann bekommt man die Kosten fürs Fernverkehrsticket zurück.
2: Nächsten Monat kommt noch eine große Baustelle dann im Ruhrgebiet dazu. Zwischen Duisburg, Essen, Oberhausen und Düsseldorf gibt es dann wochenlang Ausfälle, Umleitungen und es fahren Ersatzbusse.
1: Eine der größten Sabotageaktionen der letzten Jahre wird verfilmt: der Anschlag auf die Nord Stream Gaspipelines 2022. Jetzt kam raus, einer der mutmaßlichen Täter hat bei den Dreharbeiten mitgemacht und wurde da festgenommen.
2: Der ukrainische Taucher soll Sprengstoff an den Ostseeleitungen angebracht haben. Berichten zufolge hat er vor seiner Festnahme die Filmproduktionsfirma beraten.
1: Ende Juli hatte Kanzler Merz seinen letzten offiziellen Termin. Danach ging es in die Sommerpause.
3: Okay, so, vielen Dank. Schöne Ferien. Dir auch. Ja, tschüss.
1: Und genau das haben wegen der Waldbrände in Deutschland jetzt viele kritisiert.
2: Morgen will Merz seine Sommerauszeit beenden und nach Hürtgenwald kommen. Hunderte Einsatzkräfte hatten da den größten Waldbrand in der Geschichte von NRW bekämpft. Merz will ihnen Danke sagen.
1: Dann gibt's eine rekordverdächtige Strafe für Uber. Das Unternehmen soll 825 Millionen Euro zahlen, weil es Konten von Fahrern automatisiert gesperrt hatte.
2: Nach Angaben der zuständigen Behörde in den Niederlanden verstößt das gegen europäische Datenschutzregeln. Die Sperrung darf demnach nicht völlig automatisch passieren. Uber will sich gegen die Strafe wehren.
1: Im DFB-Pokal spielt jetzt gleich ein Fünftligaverein aus NRW ums Weiterkommen. Der SC St. Tönis F20 ist zum ersten Mal in der Vereinsgeschichte dabei.
2: Gegen Eintracht Frankfurt ist es noch nicht angepfiffen, müsste aber jederzeit soweit sein. Ähnlich sieht es dann bei Preußen Münster aus. Da steht es jetzt 0:0. Außerdem spielen Mannheim gegen Kaiserslautern und Rostock heute Abend noch gegen Stuttgart.
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1: Der Abend und die Nacht haben Schauer dabei, vor allem im Süden von NRW. Auch Gewitter sind möglich. Es kühlt ab auf 13 bis 19 Grad.
2: Morgen geht's wechselhaft weiter mit Sonne, Wolken, Schauern. Dazu in Nümplecht nicht mehr als 18 Grad, in Menden und Bonn 19, in Steinfurt und Essen bis 20 Grad. Am Sonntag meistens trocken bis 22 Grad.
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4: So, ich weiß nicht, was ihr heute Abend guckt. Ich gucke mir ein paar Reels an von meinem Lieblingsgriechen Babis und seiner Katze Apollon.
5: Apollon, das gibt's doch nicht. Du siehst gleich in deine Grautiger.
4: Wisst ihr, ich bin aber offen für Vorschläge. Wenn ihr irgendwas Geiles auf Netflix entdeckt habt, bitte sagt Bescheid. Ihr könnt mir schreiben im Messenger in der 1Live-App. Mein Name ist Leo, habt einen großartigen Freitagabend.

0: So, Larsen und Shakira, pass auf, es gibt ja so in jeder Disziplin, gibt es ja so den Godfather, ne? So das Nonplusultra. 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
2: Ich folge zum Beispiel irgendeinem, weiß ich nicht, Joachim, der macht Fitness.

0: Sachen, von denen ich nicht gedacht hätte, dass sie mir ein Ick geben, wie Drake eine Frau anbellt.
1: Good boy.
0: Dieses Bellen macht die Runden aus seiner YouTube-Dating-Show. Der hat sich die Frau seiner Träume ausgesucht. Mit der hat er jetzt ein echtes Date und hat diese Frau angebellt. Geht gerade viral. Brinja aus dem Digi-Team. Was hat er da aufgefahren jetzt auf diesem Date?
2: Also er hat ein komplettes Schloss gemietet in Kanada. Das hat 98 Zimmer. Nur damit ihr mal checkt, wie groß dieses Schloss
0: okay,
2: ist.
0: Ja.
2: Nur für die beiden. Es waren nur ein Kellner und Security da. Ansonsten waren die beiden ungestört und es gab wohl Sushi.
0: Ein Schloss und Sushi ist auch eine weirde Kombi, oder?
2: Ich weiß, aber diese ganze Story ist ja einfach nur weird.
0: Mhm.
2: Drake sollte ja für diese Dating-Show 20 Frauen daten und hat sich dann halt Lynn dabei ausgesucht.
0: Weil sie wollte, dass er bellt?
2: Ja, genau. Und weil sie mit Magierkarten gespielt hat, die er auch vorher aus ihrem BH holen sollte.
3: Magic flirting is crazy.
2: Er hat ihn überzeugt, dass Magie flirten.
0: Ja, diese Masche also.
2: Ja, genau. Außerdem nennt sich Lynn selbst Gothic, trägt schwarzen Lippenstift und die hat sogar so gefeilte Vampirzähne.
0: Also ich will jetzt Drake nicht so nahe treten, aber ich hatte irgendwie nie gedacht, dass das so Drakes Typ ist.
2: Ja, also er meinte in dieser Show, dass er findet, dass sie so besonders ist, dass er denkt, dass sie ihm noch ganz viel Neues zeigen kann.
0: Und wie lief das Date von den beiden? Sind die jetzt ein Paar, oder?
2: Also dazu wollte Lynn in einem neuen Interview nichts verraten, aber sie meinte, sie ist sehr, sehr dankbar für alles.
4: I'm really happy. I'm like, I don't know how I got here. I'm just so grateful.
2: Ja, Drake hat ja auch in dieser Dating-Show nämlich versprochen, dass er der Mutter von Lynn ein Haus kauft. Und daran arbeitet er wohl auch ganz fleißig.
0: Ja, dann kann er direkt dieses Schloss, wo die das Date hatten, auch kaufen für diese Frau. Und dann kriegt er im Garten eine Hundehütte.
1: Good boy.

weiß nicht, wer von euch das auch fühlt. Ich bin jetzt Ende 20, ich habe immer noch nicht so richtig die richtige Sportart für mich entdeckt. Aber es gibt eine Sportart. Heute in Köln eine Meisterschaft, niedrige Qualifikation. Und ob das was für euch ist, finden wir raus, worum es geht in den nächsten 10 Minuten hier in 1 Live Digi.

0: Okay, was ist jetzt diese perfekte Sportart? Also um bei dieser Meisterschaft zu gewinnen, ihr braucht nicht krasse Bizeps. Ihr müsst nicht gut in Sachen Ausdauer sein. Alles, was ihr tun müsst, ist okay singen können. Dieses Wochenende startet in Köln die deutsche Karaoke-Meisterschaft. Der Gewinner qualifiziert sich automatisch für die Weltmeisterschaft in Las Vegas. Es war mir nicht klar, dass Karaoke so richtig ernst genommen wird von manchen Leuten, dass du da richtig Meisterschaften gewinnen kannst. Bei uns im Sender war heute Florian aus Wesseling zu Besuch. Der macht da mit bei der deutschen Meisterschaft im Karaoke-Singen. Der singt auch seit er 4 Jahre alt ist, for fun, total sweet. Hat im Kindergarten immer wieder kölsche Lieder gesungen, deswegen hat die Erzieherin gesagt, mach was draus. Insane, dieser Mann. Und er hat was draus gemacht. Heute Abend geht's weiter. Und er hat uns schon verraten, welche Songs er heute Abend performen wird.
1: Ja, also heute ist ja einer dieser Finaltage und es kommt Hooked on a Feeling von Blue Suede. Eye of the Tiger, falls ich es dann in die Top 10 schaffe. Mit Eye of the Tiger, das ist eine persönliche Anekdote, das habe ich früher als Kind auch schon gesungen. Das ist mein erster Auftritt in der Schule quasi. Damit wollte ich das dann abschließen.
0: So eine Süßmaus. Wir haben ihn natürlich auch gechallenged, ein paar Karaoke-Songs spontan zu performen. Das hier war mein Favorite.
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0: Also wirklich, wo kann ich mich bewerben? Sign me up for the deutsche Karaoke-Meisterschaft. Auch Grüße gehen raus an diesen Mann. Hoffe, er gewinnt. Und Florian, dass wir ihn dann sehen. Nächstes Jahr in Las Vegas. Hier ist 1 Live.

0: to you, another und 54 Ultra in 1 Live DG. Und ich habe neue Musik für euer Wochenende. Wenn es einen Song gibt, den ihr dieses Wochenende speichern solltet in eure Playlist, ist er dieser nächste Song. Und dieser Song ist eine Collab, die so unerwartet ist, dass es einfach nur Spaß macht.
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0: Dieser Song ist special, weil er zwei Künstler verbindet, die aus komplett unterschiedlichen Kulturen kommen. Mako aus Deutschland und The Chainsmokers, die EDM-Legenden, die ihr seit den 2010ern lebt, die natürlich aus Amerika kommen. Die wollten mit Mako tatsächlich seit 4 Jahren einen Song machen, weil die ihren seinen Track nachts wach gehört haben, vor 4 Jahren. Und so in love waren mit seinem Sound, dass sie unbedingt mit ihm zusammenarbeiten wollen. Und was ich so lustig finde, die kommen halt aus Amerika. Die Lyrics sind komplett auf Deutsch. Das heißt, die haben diesen Song produziert, haben aber keine Ahnung wahrscheinlich, worüber er handelt. Und es macht's nur noch geiler. Mako und The Chainsmokers heute brandneu rausgekommen. Der Track heißt In- und Auswendig. Jetzt in 1 Live DG.
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1: 19 Uhr, ich bin Jan Bungartz. Los geht's mit Kiffen. Das ist ja seit über 2 Jahren legal in Deutschland. Es gibt aber wohl große Unterschiede, wie Leute rankommen ans Cannabis und wer daran verdient. Mehr dazu hat Mathis Trapp.
2: Tests vom WDR haben gezeigt, man kommt relativ leicht an so ein Rezept, um dann Cannabis aus dem Ausland in der Apotheke kaufen oder online bestellen zu können. Der Markt dafür wächst und Praxen, Apotheken und Plattformen verdienen inzwischen wohl gut dran. Anders sieht's bei den Cannabis-Clubs aus. Die dürfen keine großen Gewinne machen und nur bestimmte Mengen an Gras anbauen und an Mitglieder verteilen. Die zahlen dann Beiträge. Forschungen zeigen, dass die Clubs nicht so stark genutzt werden. Offenbar werden auch nicht so viele genehmigt. Die NRW-Regierung sagt selbst, dass sie keinen genauen Überblick hat.
1: Sicherheitsbehörden haben bei Berlin ein geheimes Waffenversteck entdeckt. Der Fund war Recherchen zufolge schon letztes Jahr. Jetzt hat Bundesinnenminister Dobrindt die Berichte bestätigt.
3: Verfassungsschutz und Polizei haben dieses Versteck ausfindig gemacht. In diesem Versteck waren 2 Handfeuerwaffen und entsprechend Munition hinterlegt.
1: Das alles wurde unschädlich gemacht, sodass damit keine Anschläge verübt werden konnten. Dobrindt sagt auch, dass Ermittlungen gegen einen Verdächtigen laufen. Er sitzt in Rumänien in Haft. Bahnreisende müssen im Rheinland ab heute mit Umwegen klarkommen. Zwischen Düsseldorf und Köln wird ab 21 Uhr gesperrt, 2 Wochen lang. In der Zeit werden unter anderem Gleise neu gemacht und Brücken repariert. Wegen der Sperrung fahren der RE5 und die S6 nicht zwischen Köln und Düsseldorf. Es gibt Ersatzbusse. Der RE1 wird zum Beispiel über Neuss umgeleitet. In Frankreich empfiehlt das Gesundheitsministerium Schwangerschaftstests für Leute, die bestimmte Kondome gekauft hatten. Zehntausende sind entweder löchrig und reißen leicht oder entsprechen nicht EU-Standards. Die französischen Gesundheitsbehörden warnen auch vor sexuell übertragbaren Krankheiten wegen der unsicheren Kondome. In der ersten Runde vom DFB-Pokal geht's gerade für 2 Vereine aus NRW ums Weiterkommen. Der SC Tönis aus Liga 5 spielt gegen Bundesligist Eintracht Frankfurt. Da steht es nach der ersten Hälfte 0-10. Dann hat Preußen Münster den Karlsruher SC zu Gast, Zwischenstand 1-0. Außerdem spielt Waldhof Mannheim gegen Kaiserslautern. Da steht's weiter 0-0.
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1: Der Abend und die Nacht haben noch Schauer und Gewitter dabei. Vor allem im südlichen NRW. Temperaturen gehen runter auf 13 bis 9 Grad. Morgen wechseln sich Sonne, Wolken und Regenschauer ab. Dazu in Winterberg maximal 13 Grad, in Herford und Solingen 19, in Bottrop und Wesseling bis 20 Grad. Am Sonntag meistens trocken bis 22.
4: Es ist ein magischer Freitagabend, wenn ihr nach Hause fahrt. Und manchmal trifft euch einfach das ganze Universum und ihr spürt so die Liebe, die durch jede Person und jeden Baum und jede Zelle fließt. So gut, lasst uns in dieser Energie bleiben dieses Wochenende. Liebe geht raus an euch. Hier ist 1 Live Digi mit Leo und Hugel. Spiele ich euch jetzt, das ist Move.

Weiter geht's in 1Live.de mit Paschanim. Oh ja, aus einem fantastischen Album Lounge Musik. Ein Song, der so mystisch klingt durch diesen hypnotisierenden Gitarrensound. Dass ihr, glaube ich, mit diesem Song gut eine Schlange zum Tanzen bringen könntet. Wisst ihr, was ich meine? Boah, es würde so gut funktionieren. Super moody, super melancholisch. Das ist Paschanim mit Augenblick in 1Live.

Leute, 3 Monate noch bis Halloween. Wenn ihr Inspo braucht, ich habe mit der Halloween-Experte Nummer 1 gesprochen, Diana Bill. Sie würde euer Halloween revolutionieren. Unser ganzes Gespräch gleich nach 2 Tracks in 1 Live.

0: So, Leute sagen, diese Frau ist die CEO of Halloween. Und Leute sagen auch, sie ist so ein bisschen die neue Heidi Klum. Diana Bill ist bei mir. Hallo, Diana.
1: Hallo.
0: Diana Bill ist bei mir, bekannt für deine krassen Halloween-Kostüme und Halloween-Partys mit fast 3 Millionen Followern, plattformübergreifend. Halloween ist dein Leben so ein bisschen, ne?
1: Ja, so ziemlich. Tatsächlich, ja.
0: Wann geht's? Also ich meine, wir haben jetzt Ende August. Wann geht's bei dir los? Hast du es jetzt schon, dass es so ein bisschen im Bauch kribbelt, weil du weißt, okay, es sind noch 3 Monate?
1: Ja, ja, volle Kanne. Ja. Ich bin so, jetzt ist es in 2 Monaten und ich bin so, wow, warte mal, es geht jetzt bald los. Und wir sind ja schon seit Ewigkeit noch in der Planung.
0: Ja, wann startet die Planung? Wenn Halloween im Oktober ist, wann fangt ihr an zu planen?
1: Ja, so am 1. November.
0: Wirklich?
1: Nein, nein, ich mache Spaß. Aber schon im Frühjahr dieses Jahr war es ein bisschen schwierig, weil ich ein paar Mal Team gewechselt habe und sowas. Deswegen hatten wir dieses Jahr das ein bisschen später gestartet. Mhm. Aber wir sind auf jeden Fall volle Kanne drin und ich bin sehr excited. Ich freue mich drauf.
0: Deine Kostüme sind natürlich legendär und bekommen auch immer viele Views. Weißt du denn schon dein Kostüm dieses Jahr? Ich schätze mal ja, wenn die Planung so früh losgeht.
1: Ja, auf jeden Fall.
0: Kannst du irgendwas schon verraten?
1: Nein, ich verrate gar nichts. Selbst mein Management, die sind so, du musst uns sagen, was du bist. Also so, wir müssen ja irgendwie planen. Nein.
0: Kein bisschen.
1: Keiner
0: nicht,
1: weiß
0: nicht,
1: nur
0: was
1: meine Mama,
0: können.
1: Nur meine Mama, die das näht und meine Maskenbildnerin, die halt mein Gesicht macht.
0: Warte mal, deine Mama näht alle deine Kostüme?
1: Alle meine Kostüme hat meine
0: Wirklich?
1: Mama gemacht. Ja, genau.
0: Du bist ja auch so ein bisschen, hast du ja auch schon mal offen zugegeben, dass du so ein bisschen messy bist.
1: Volle Kanne.
0: Und so ein bisschen unordentlich. Deswegen vielleicht gut, dass Mama das macht. Ja. Wie schaffst du das denn so als messy Person trotzdem Videos zu machen, die so extrem aufwendig sind?
1: Einmal im Jahr gehe ich locked in.
0: Das okay.
1: Das war's. Also für den Oktober zum Beispiel auch den gesamten Oktober mein Content, der ist durchgetaktet. Ich sag auch immer zu jedem im Oktober, redet nicht mit mir. Ich habe keine Zeit für euch. Ich kann nicht. Ich habe keine Zeit. Mm. Ich fange dieses Jahr auch ein bisschen früher an mit dem Content. Ich denke so Mitte September wahrscheinlich schon. Yeah. Und da plane ich dann wirklich von 8 Uhr morgens bis 20 Uhr abends jede Stunde, was ich mache, was ich drehe, wann ich was schneide, wann ich was hochlade.
0: Checke. Yeah. Jetzt haben wir ganz viel gesprochen über Behind the Scenes und so über deinen künstlerischen Prozess. Jetzt haben wir aber gar nicht über deine Kostüme gesprochen. Das müssen wir gleich unbedingt nochmal machen. Diana Bill ist bei mir. Gleich quatschen wir weiter hier in 1Live.de.

0: Kostümexpertin, kann man sich dich so nennen eigentlich?
1: Ach, den Titel nehme ich. Sag ich mal so.
0: Und Creatorin Diana Bill ist bei mir. Kennt sie von ihren viralen Halloween-Kostümen? Hi nochmal, Diana.
1: Hi.
0: Schön, dass du da bist. Du bist die Expertin. Ich bin nicht so ein Kostümtyp. Ich verschmassel das irgendwie immer so ein bisschen und ich bin mir sicher, gerade hören auch viele zu, die das so ein bisschen überfordert. Halloween-Kostüm, wissen nicht ganz, was sie machen sollen. Deswegen, vielleicht kannst du mal verraten, was ist ein Kostüm, was easy umzusetzen ist? So, was man dieses Jahr machen könnte, wenn man jetzt mit der Planung anfängt, was aber trotzdem so ein bisschen special ist und jetzt nicht irgendwie Vampir oder Pirat.
1: Ach, guck mal, ich sag immer, es gibt kein unspecial, es gibt eine unspecial Umsetzung. Das heißt, wenn du ein Vampir oder ein Pirat sein willst und dann da einfach ein schwarzes Kleid und irgendwie dir ein paar Zähne in den Mund klebst, dann ist es langweilig. Aber wenn du da dann all in gehst, dir deine Haut komplett blass anmalst, dann noch einen Umhang hast, ein Cape, dann die Zähne dazu, das ganze Make-up. Ja. Also wenn du da Effort reinsteckst, dann ist es automatisch special, sag ich immer. Es kommt auf die Umsetzung an. Also es gibt keine schlechten Ideen, es gibt nur schlechte Umsetzungen, sage ich.
0: Es ist auch so ein bisschen, je spezifischer etwas ist, desto mehr werden Leute sich das merken, wenn es jetzt irgendwie ein Pirat oder irgendwas aus einer Szene, aus einer Serie ist. Ist das immer besser direkt dann?
1: Jein, würde ich nicht so sagen. Ich glaube, es ist eigentlich immer besser, wenn es ein bisschen simpler ist. Ich sage immer, wenn es dann zum Beispiel wie die Spinne, die ich gemacht habe vor 3 Jahren jetzt, es ist halt eine Spinne. Aber die Umsetzung, wenn du jemandem sagst, ja, es ist eine Spinne ohne... Also man könnte sich das ja gar nicht vorstellen, wie das aussieht, wenn man nicht weiß, also jetzt, wenn man das Kostüm nicht kennt, okay, wie sieht eine Spinne aus, hat sie da vielleicht noch ein paar Arme dran, aber...
0: Das muss ich mal sagen, war so creepy. Mm. Also auch, wie du dich bewegt hast in diesem Kostüm, also wirklich, wow.
1: Danke.
0: Und wir müssen auch ein bisschen mehr über deine Kostüme sprechen. Ich würde nämlich gerne ein kleines Spiel mit dir spielen. Mhm. Und zwar, du rankst deine bisherigen Halloween-Kostüme von Platz 3 bis 1, ohne zu wissen, was als nächstes kommt.
1: Verstehe.
0: Okay, Kostüm Nummer 1. 2020, die Mumie mit den 2 Gesichtern.
1: Das mag ich. Das fand ich richtig toll tatsächlich.
0: Boah. Kommt auf die?
1: 2.
0: Auf die 2?
1: Ja.
0: Okay. Nächstes, 2023, die Spinne.
1: Ah ja, die 1.
0: Ist ja direkt die 1. Keine Competition.
1: Ja.
0: Und 2024, die Meerjungfrau.
1: Die kommt auf die 3. Das ist auch so ein bisschen ein traumatisches Erlebnis gewesen für mich. Deswegen kommt die auf jeden Fall auf die 3.
0: Also ich halte fest, Platz 3, die Meerjungfrau, Platz 2, die Mumie und Platz 1, die Spinne. Bist du damit zufrieden?
1: Auf jeden Fall.
0: Okay. Wo wird dein 2026-Kostüm stehen in dieser Top 3? Wird es das nochmal toppen oder...
1: Ich tue mein Bestes. Es ist ja irgendwie auch einfach jedes Jahr mein Ziel, 2023 zu toppen, ne, die Spinne. Und das versuche ich, wie jedes Jahr. Aber es ist halt schwierig. Es ist nicht einfach.
0: Das ist Spoiler genug. Das nehme ich gerne. Diana, danke fürs Kommen. Diana Bill, Ladies and Gentlemen.

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1: 20 Uhr, Jan Bungartz hier. Zuerst geht es um Ermittlungen bei Berlin. Die Behörden gehen davon aus, dass möglicherweise ein Anschlag in der Hauptstadt geplant war. Bundesinnenminister Dobrindt hat Berichte bestätigt, dass am Stadtrand schon vor einiger Zeit ein Waffenversteck gefunden wurde. Mehr dazu hat Mathis Trapp.
2: Vieles in dem Fall ist noch unklar. Dobrindt hat aber ein paar mehr Details genannt. In dem Versteck waren zwei Schusswaffen und Munition. Beide wurden unschädlich gemacht. Ein Tatverdächtiger sitzt in Rumänien in Untersuchungshaft. Vermutlich plante er Anschläge. Die Bundesanwaltschaft ermittelt auch wegen möglicher Agententätigkeit. Dobrindt hat auch gesagt, wegen solcher Fälle ist die Gefährdungslage in Deutschland hoch. In diesem Jahr habe es schon mehrere Festnahmen gegeben wegen mutmaßlicher Spionage oder Sabotage. Das sei hybride Kriegsführung. Dazu zählt zum Beispiel auch die Sprengstoffdrohne am Leipziger Flughafen zuletzt. Dobrindt sagt, dass fremde Mächte, zum Beispiel Staaten, dahinter stecken könnten, auch bei dem Fall aus Berlin.
1: In Bergheim bei Köln brennt es bei einer Recyclingfirma. Die Feuerwehr ist im Großeinsatz, um die Flammen unter Kontrolle zu bekommen. Der Brand in Bergheim-Pfaffendorf sorgt für so viel Rauch, dass die A61 nebenan vorsorglich gesperrt worden ist. Eine Gefahr für die Gesundheit sehen die Behörden aber zurzeit nicht. Auf einer Messe in Düsseldorf geht's ab heute ums Kiffen. Der WDR hat deshalb mal recherchiert, wie es mit Marihuana gerade läuft in Deutschland. Offenbar besorgen sich viele vor allem medizinisches Cannabis. Seitdem Kiffen legal ist, die Recherche zeigt, dass es oft ziemlich einfach ist, ein Rezept dafür zu bekommen. Die Ukraine hat eine russische Kinderserie als Gefahr für die nationale Sicherheit bezeichnet und verboten. Es geht um Mascha und der Bär. In manchen Folgen gab es Militärkleidung und Sowjet-Symbolik. Es geht aber vor allem um den YouTube-Kanal der Kinderserie. Darüber bekommen die Macher in Russland Werbeeinnahmen, die am Ende den Krieg gegen die Ukraine mitfinanzieren könnten. In der ersten Runde vom DFB-Pokal sind eben zwei Vereine aus NRW ausgeschieden. Preußen Münster hat gegen den Karlsruher SC verloren mit 1:2. Dann ist der SC St. Tönis aus der Oberliga untergegangen gegen Eintracht Frankfurt mit 0:11. Und zwischen Waldhof Mannheim und Kaiserslautern ist das DFB-Pokalspiel in die Verlängerung gegangen mit einem 0:0.
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1: Die Nacht hat noch Schauer dabei, vor allem im Süden von NRW. Auch Gewitter sind möglich. Es kühlt ab auf 13 bis 9 Grad. Morgen geht's wechselhaft weiter mit Sonne, Wolken, Schauern. Dann in Lemgo höchstens 17 Grad. In Monschau höchstens 17 Grad. In Lemgo und St. Augustin 19. In Ibbenbüren und Münster bis 20 Grad. Am Sonntag meistens trocken bis 22 Grad.

0: wird ihnen helfen oder sie selbst irgendwie besser aussehen lassen, wenn sie andere runter oder fertig machen. Macht überhaupt keinen Sinn. Und ich sag euch, wenn ich merke, jemand ist so drauf, ne, dann halte ich mich persönlich direkt fern, so maximale Red Flag für mich, Green Flag und viel besser ist, was auch eins Live-Hörer Erik aus Köln sagt.
1: Netter Umgang mit, also mit Mitmenschen, egal wer, wenn es jetzt im Restaurant der Kellner ist oder jemand anderes und dass man, so wie man sich gibt, dass man so auch in echt ist.
0: So nämlich. Lass echt sein und kein Arschloch. So wie Gen Z jetzt zusammen mit Luciano für euch in 1 Live Digi. Das ist ihr Song Gimme Love. Weil alles andere wollen wir nicht, ne? Just love, no hate. Kussi.

0: Brown Eyes.
1: So was los, liebe Zockerheads. Hier in 1FDG, Bock auf bisschen gute Laune.
2: You killed her, Calvin.
3: Hey,
2: killed her.
3: It's your fault.
1: Ja, von wegen, merkt ihr, ne? Gute Laune, jetzt wird's eher gruselig. Und weil gerade wenn ihr Horrorspiele mögt, wie Resident Evil oder Silent Hill, dann haben wir was für euch jetzt. The Sinking City 2 ist frisch draußen und soll so ein bisschen den Charme von eben genau diesen viel geliebten Genre-Klassikern haben. Joanna aus dem Digi-Team, das sind aber ganz schön große Fußstapfen, ne?
4: Ja. Ja, und ich würde sagen, ganz passen sie auch noch nicht. Aber ich finde den Vergleich eigentlich schon ganz passend, weil hier bekommen wir klaustrophobische dunkle Gänge, fiese Monster, eigentlich immer zu wenig Munition und Platz im Inventar, Rätselraten. Also quasi das 1x1 des klassischen Survival-Horrors. Hier halt nur spielend in den 20ern und mit einer Prise Übernatürlichkeit.
1: Ja, ich habe ja irgendwie gesehen, also zumindest, dass es um einen Typen geht, der seine Freundin retten will, weil die irgendwie nicht mehr aufwacht. Ne?
4: Ich sag mal, die Richtung, die stimmt. Okay. Nur hat Calvin hier ein zusätzliches Problem. Die Stadt Arkham, in der das Ganze spielt, die steht seit einer übernatürlichen Flut komplett unter Wasser. Alle Bewohner sind abgehauen. Ja, bis auf ein paar, die geblieben sind. Und man hört schon, also hinter jeder Ecke lauert irgendeine mögliche Gefahr, auch in Form von Zombies. Und ich muss sagen, da punktet das Spiel wirklich mit krasser Atmosphäre. Alles wirkt bedrohlich, ständig hörst du eben solche Geräusche. Dazu noch diese alte Stadt aus den 20ern. Du musst dich im kleinen Boot von Ort zu Ort schiffen. Also da ist bei mir schon ordentlich Gruselstimmung aufgekommen. Mhm. Aber trotzdem ein bisschen fehlt stellenweise vielleicht dieser letzte Wow-Faktor.
1: Okay, falls ihr den aber gar nicht braucht, The Sinking City 2 gibt's eben jetzt für PlayStation, Xbox und PC.

0: sind so ein bisschen die Underdogs unserer Zeit. Und keiner spricht so wirklich über diese Menschen. Aber es gibt sie in fast jedem Freundeskreis. Diese eine Person, wo alle sagen, die müsste eigentlich Comedy machen und auf der Bühne stehen. Wenn ihr so eine Person kennt, dann sagt uns bitte, wer es ist und schickt uns eine Nachricht im Messenger in der 1Live-App. Und vielleicht laden wir eure Freundin ein, um bei uns auf der Bühne zu stehen, bei der 1Live-Generation Gag. Weil da fangen viele an, die jetzt wirklich richtig durchstarten in der Comedy-Welt. Unter anderem Maram hat bei uns angefangen. Das war einer meiner Favorite-Auftritts, den sie hatte bei uns auf der Bühne.
1: Ich krieg immer mal wieder so eine Nachricht. So, ey Maram, wie schaffst du es eigentlich, so selbstlos zu sein? Hast du da irgendwie Tipps für uns? Kannst du uns da helfen? Und ich weiß nie so wirklich, was ich antworten soll, weil ich mir denke, das ist so das letzte Mal, dass ich wirklich selbstbewusst war in meinem Leben, war so mit 12. Ich vorstellen, mit 12 sah ich nicht unbedingt anders aus als jetzt. Ich habe mich nicht so viel verändert. Ich war so ein, stellt euch mich vor, aber so ein Kopf kleiner noch, so ein neongrünes Kopftuch irgendwie, ein bisschen mehr Damenbart, aber das war's. Das war so ich mit 12, aber ich wollte Model sein und ich war so süchtig nach, wer kennt Germany's Next Topmodel. Ich wusste oder ich dachte, ich bewerbe mich da, die nehmen mich an, ich komme da rein, ich mache meine Shootings da und es gibt so jede Staffel ein Nacktshooting. Das mache ich aber mit Klamotten, die ändern die Regeln für mich, die machen das für mich. Ich so im Burkini und so Heidi Klum wird nicht nur die Regeln für mich komplett verändern, die wird für mich zum Islam konvertieren. Nicht mehr Heidi Klum, Heidi Klum. 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
1: 21 Uhr, ich bin Jan Bungartz. Geht los mit Dreharbeiten in Kroatien für einen Thriller über eine der größten Sabotageaktionen der letzten Jahre. Den Anschlag auf die Nord Stream Gas Pipelines 2022. Mehr dazu von Mathis Trapp.
2: Jetzt ist rausgekommen, bei den Dreharbeiten war wohl ein Mann dabei, der am Anschlag selbst beteiligt gewesen sein soll. Der ukrainische Taucher soll zusammen mit anderen vor 4 Jahren Sprengstoff an den Ostseeleitungen für russisches Gas angebracht haben. Mehrere Medien berichten, dass der Mann die Filmproduktionsfirma in Kroatien beraten hat und auch in der Nähe des Filmteams in einer Touri-Unterkunft wohnte, unter falschem Namen. Nach Angaben der kroatischen Polizei wurde er dort vorgestern auch festgenommen. Er sitzt jetzt in Untersuchungshaft.
1: Die obersten Ermittler in Deutschland hatten den Ukrainer wegen der Sprengstoffexplosion mit europäischem Haftbefehl gesucht. Sie wollen, dass er jetzt hierhin ausgeliefert wird. Dann geht's um ein geheimes Waffenversteck in der Nähe von Berlin. Nach Recherchen von WDR, NDR und SZ sollen russische Agenten dahinter stecken. Bundesinnenminister Dobrindt hat nichts weiter Konkretes gesagt. Er hat aber bestätigt, dass die Behörden das Versteck letzten Herbst gefunden haben.
3: Sowohl Waffen als auch Munition wurden ausgetauscht bzw. funktionsunfähig gemacht, sodass eine mögliche Gefahr ausgeräumt worden ist.
1: Es laufen Ermittlungen gegen einen Verdächtigen, der in Rumänien in Haft sitzt. Im DFB-Pokal ist das Spiel zwischen Waldhof Mannheim und Kaiserslautern eskaliert. Nach der regulären Spielzeit sollte es mit einem 0:0 in die Verlängerung gehen. Dann sind aber zuerst Spieler aneinander geraten und FCK-Fans schossen Feuerwerk in Richtung der Tribünen. Daraufhin sind Waldhof-Anhänger aufs Feld gestürmt. Die Polizei griff ein, auch mit Pferden, um die Lage unter Kontrolle zu bringen. Inzwischen läuft die Verlängerung, es steht weiter 0:0. Und für 2 NRW-Vereine ist im DFB-Pokal schon nach der ersten Runde Schluss. Preußen Münster ist gegen den Karlsruher SC ausgeschieden, zu Hause mit 1:2. Eine heftige Niederlage gab es für Oberligist SC St. Tönis gegen Eintracht Frankfurt 0:11. Gerade spielt auch noch Rostock gegen Stuttgart, Zwischenstand 0:0.
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1: Der Abend und die Nacht haben noch Schauer dabei, vor allem im südlichen NRW. Für Teile des Rheinlands gelten auch gerade Warnungen vor heftigem Gewitter. Temperaturen gehen runter auf 13 bis 9 Grad. Morgen wechseln sich Sonne, Wolken und Regenschauer ab. Dazu in Schleiden und Lümpricht maximal 18 Grad, in Arnsberg und Paderborn 19, in Jülich und Castrop-Rauxel bis 20 Grad. Am Sonntag meistens trocken bis 22 Grad.

0: Die, ich bin Fritz. Tag, hallo, ja gut. Oder soll ich vielleicht lieber sagen Ahoi? Es geht nämlich auf hohe See, zumindest auf dem Bildschirm. Aktuell ist das Remake von einem der beliebtesten Assassin's Creed-Teile draußen, Black Flag Resynced. Das Original ist 13 Jahre alt, jetzt geht's wieder aufs Piratenschiff. Digi-Kollegin Joanna, was für eine Art Pirat sind wir denn da in diesem Spiel? Blackbeard oder eher so Jack Sparrow?
1: Oh, ich würde sagen, eine gute Mischung. Also wir spielen den Freibotter Edward Kenway, der im 18. Jahrhundert als Pirat auf so einem Schiff anheuert, um sich halt was dazu zu verdienen. Ja, und so ein paar Abzweigungen später kentert sein Schiff. Er landet auf einer Insel in der Karibik und nimmt als Tarnung die Identität eines toten Mannes an, bei dem er diesen Brief hier findet.
2: Mr. Duncan Walpole, so ihr tatsächlich in Besitz der gewünschten Informationen seid, werden wir euch großzügig belohnen. Obwohl mir euer Antlitz unbekannt ist, werde ich, glaube ich, das Kostüm wiedererkennen, für das euer geheimer Orden so berühmt ist.
3: Mr. Walpole? Holen wir eure Belohnung.
1: Ja, die will er sich holen und gehört dann zum Schein den Templern an, einer Geheimorganisation, die Fans der Reihe schon kennen könnten.
0: Okay, aber das klingt jetzt alles erstmal so wie so ein Spionspiel und nicht so piratig.
1: Ja, das stimmt, aber keine Sorge, es wird sehr piratig. Mhm. Wir kämpfen mit dem Säbel, Geschichten mit Berühmten wie Piraten wie Blackbeard, Erkunden von karibischen Inseln und natürlich Seeschlachten. Mit Kanonen auf die gegnerischen Schiffe schießen, den Kahn durch die raue See steuern, lieb ich und fühlt sich in Resynced nicht nur gut, sondern tatsächlich noch viel besser an. Also hier merkt man, Ubisoft hat am Gameplay und der Steuerung ordentlich geschraubt.
0: Also guck mal, sogar ein Remake, bei dem wirklich mal auch Dinge verbessert wurden. Das sagt Digi-Kollegin Joanna über Assassin's Creed Black Flag Resynced, kriegt ihr jetzt für den PC, die PS5 und die

0: Oh, wir haben einen neuen Chiago unlocked.
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0: Den sentimentalen Ago.
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0: Oh, es ist so atmosphärisch, dieser Song. Ich glaube, wenn ihr den hört, wenn es so richtig düster ist und der Regen gegen euer Dachfenster prasselt. Oh. So gut. Diesen Song dürft ihr verstehen als Teaser auf das neue Ago-Album, das Ende Oktober kommt. Sehr gespannt auf diesen Sound. Produziert von einem Mann namens Ericsson, der übrigens auch schon Partisane produziert hat. Das ist Chiago mit Verschwommen jetzt in 1 Live Digi.
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0: Hier ist Leo in 1Live Digi. Kleine Frage mal eben in die Runde. Schämt ihr euch für eure YouTube For You Page? Wie sieht's da aus? Seid ehrlich. Ich merke immer, wenn meine Freundin bei mir auf dem iPad eingeloggt war, dann sind immer auf einmal so sehr viele trashy amerikanische YouTuber auf meiner Startseite, die über irgendwelche angeblichen Skandale quatschen. Bei mir, bei meiner Startseite, zugegebenermaßen, es sind viele Videos der 1Live-Generation Gag. Und es gibt gerade ein paar neue Comedy-Sets auf unserer YouTube-Seite, die sich wirklich lohnen. Eins davon ist von Sophia Hendry.
1: Ob das so eine gute Idee ist, wenn ich den da jetzt schreibe? Weil, stellt euch mal vor, ich verlieb mich da jetzt wirklich in so einen Mörder. Ne? Schon wieder. Stehst du da? Ich gedacht so, was sind so Vor- und Nachteile, einen verurteilten Straftäter zu daten? Ne? Normale Sonntagsgedanken. Ihr kennt. Ganz klarer Nachteil, der sitzt im Knast. Ne? Braucht man nicht drum herum reden. Andererseits, ich weiß immer, wo der Typ ist. Ja, es gibt so verrückte Leute da draußen, die stalken ihren Typen doch regelrecht. Da haben die da GPS-Tracker, AirTags, Spy-Apps auf dem Handy. Mein Typ hätte ja nicht mal ein Handy. Und wenn, wär's im Arsch. Also wirklich, aber andere Story. Ich muss nicht für den putzen, ich muss nicht für den kochen. Wenn der sein Bett nicht ordentlich macht, zack, wird er mit dem Zero abgeduscht. Ne? Auch heiraten wollte ich eh mal im kleinen Kreis. Und Klamottenfrage bei ihm war ja geklärt. Ne? Anzug hat er schon. Ja, gut. Fremdgehen, immer ein Thema, ne? Immer ein schwieriges Thema in jeder Beziehung. Aber wenn der mir doch sagt, Sophia, das hab ich nicht gewollt, dann stimmt das auch sehr wahrscheinlich. Ich hatte ganz viel Spaß. Ich bin Sophia Henry. Vielen, vielen Dank.

0: um 22 Uhr mit Jan Bungerz. Ab diesem Wochenende müssen Bahnreisende und Autofahrer in NRW mit weiteren Umwegen rechnen. Betroffen sind vor allem das Ruhrgebiet und das Rheinland. Da ist die wichtige Zugstrecke zwischen Köln und Düsseldorf seit heute Abend gesperrt. Mehr von Stefan Hase.
1: 2 Wochen lang geht auf der Bahnstrecke zwischen Köln und Düsseldorf so gut wie nichts mehr. Die Bahn arbeitet da zeitgleich an Gleisen, Weichen und Brücken. Das betrifft alle Züge von Regio bis ICE, also wer hier fahren will oder muss, am besten unbedingt vorher checken, wie der Ersatzverkehr mit Bussen läuft. Auch auf den Autobahnen gibt es gleich mehrere Sperrungen, unter anderem auf der A40 bei Duisburg. Und die A2 ist zwischen Hamm und dem Kamener Kreuz komplett dicht, also in beide Richtungen, weil da Flüsterasphalt aufgebracht ist.
0: In den letzten Tagen gab es 2 tödliche Unfälle, bei denen Kopfhörer schuld gewesen sein könnten, zum Beispiel weil ein Jogger einen Zug nicht gehört hat. Wir haben euch heute gefragt, wie ihr zu Kopfhörern steht.
2: Ich trage Kopfhörer ganz normal im Straßenverkehr, aber auf jeden Fall so, dass ich jederzeit was mitbekomme.
3: Also ich bin generell gegen Kopfhörer und schon gar nicht am Steuer. Ich finde, die Dinger schotten komplett von der Umgebung ab und man kann sich dann nicht darauf konzentrieren, was um einen herum passiert.
0: Verboten sind Kopfhörer zum Beispiel beim Autofahren nicht, aber man muss sicherstellen, dass man noch andere Geräusche hören kann. Eine der größten Sabotageaktionen der letzten Jahre wird verfilmt. Der Anschlag auf die Nord Stream Gas Pipelines 2022. Jetzt kam raus, einer der mutmaßlichen Täter hat bei den Dreharbeiten mitgemacht und wurde da festgenommen. Der ukrainische Taucher soll Sprengstoff an den Ostseeleitungen angebracht haben. Berichten zufolge hat er vor seiner Festnahme die Filmproduktionsfirma beraten. Die erste Runde im DFB-Pokal war für 2 NRW-Vereine heute auch die letzte. Preußen Münster ist gegen den Karlsruher SC ausgeschieden mit 1:2. Oberligist SC St. Tönis hat gegen Eintracht Frankfurt verloren 0:11. Das Spiel zwischen Waldhof Mannheim und Kaiserslautern musste unterbrochen werden. Unter anderem waren Fans und die Polizei auf dem Platz. Nach der Verlängerung stand es dann 1:0 für Lautern. Und zwischen Rostock und Stuttgart steht es in der zweiten Hälfte 0:2. Also 2:0 für Stuttgart.
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0: Die Nacht hat noch Schauer dabei, vor allem im Süden von NRW. Auch Gewitter sind möglich. Es kühlt ab auf 13 bis 9 Grad. Morgen geht's wechselhaft weiter mit Sonne, Wolken, Schauern. Dazu in Gummersbach maximal 17 Grad. In Bad Münstereifel und Siegen 18. In Dortmund und Bonn bis 19 Grad. Am Sonntag meistens trocken bis 22.

0: Liebe!
1: Geht jetzt mal gerade raus hier in 1LiveDigi an eure Besties, so mit denen ihr einfach alles macht im Leben oder im Zweifel viel mehr gemacht habt.
2: Wir waren zusammen einkaufen, wir haben irgendwelche Bilder an die Wand gehämmert oder einfach auch Serien gesuchtet und nebenbei gehäkelt, gestrickt oder sonst irgendwas gemacht.
1: Ah, das ist Aline, die von ihrer besten Freundin Melina erzählt, nämlich die zwei waren einfach die engsten der Engen so, bis eine der beiden irgendwann in eine andere Stadt gezogen ist, weit weg und das ist ja schon eine Challenge, ne? Auf die wir mal gucken hier heute. So, was macht das mit Freundschaften, wenn plötzlich einer von beiden wegzieht? Die Reporterin Anna, pauschal lässt sich das wahrscheinlich eher schlecht beantworten auch, oder?
0: Ja, also das kommt wirklich immer drauf an. Aber was ich gemerkt habe, Entfernung ist nicht gleich Distanz, also auf emotionaler Ebene. Auch wenn es natürlich erstmal traurig ist. Aline und Melina zum Beispiel haben 5 Jahre lang zusammen in Düsseldorf studiert. Dann sind beide nach Wilhelmshaven gezogen und haben da sogar zusammen gearbeitet. Und jetzt wohnt Aline in der Nähe von Siegen. Und das war für Melina am Anfang ja ein bisschen so wie Liebeskummer.
3: War auf jeden Fall ein Loch dann da, weil man konnte eben halt nicht einfach mal so rüber spazieren oder im Dienst fragen, gut, komm, wir gehen nach dem Dienst noch einen Kaffee trinken oder sowas.
0: Und es ist ja auch eine komplette Umstellung vom Alltag gewesen, ne? Wenn man wirklich so viel Zeit miteinander verbracht hat.
1: Fühle ich so sehr, habe ich auch selbst schon erlebt. Deshalb weiß ich, also jetzt sehen die beiden sich nicht mehr so häufig, ganz offensichtlich, haben sie ja gesagt. Hat das ihrer Freundschaft also geschadet?
0: Nee, ganz im Gegenteil, meint Aline.
2: Es ist fast noch enger geworden, würde ich fast behaupten.
3: Finde ich auch.
0: Und das, obwohl sie vorher nur 100 Meter getrennt haben und jetzt sind es fast 400 Kilometer.
1: Ja, aber wie krass ist das denn? Also woran liegt denn das? Ich würde ja eher denken, dass das für weniger Nähe sorgt.
0: Ja, aber die Zeit miteinander wird tatsächlich dann intensiver wahrgenommen. Studien vom Leibniz-Institut für Wissensmedien zeigen, dass Fernfreundschaften genauso gut halten können. Einfach, weil man sich meistens auch bewusster Zeit für den anderen nimmt. Und so würde Aline das auch beschreiben.
2: Irgendwie ist gar nicht mehr so eine Oberflächlichkeit da. Also es ist einfach fast schon so wie Familie, kann man fast sagen.
0: Die beiden planen auch ganz oft dann ganze Wochenenden, die sie dann wirklich zusammen verbringen.
1: Wir haben so richtig Quality Time. Also guck, Fernfreundschaften können auf jeden Fall funktionieren. Aline und Melina, vor ein gutes Beispiel.

0: Ja, sie können eine krasse Challenge sein, aber wie wir auch schon gehört haben hier in 1 Live Digi, Fernfreundschaften, die können auch super funktionieren. Melina und Aline zum Beispiel, Best Friends Forever, obwohl sie mittlerweile rund 400 Kilometer trennen. Was auch Jakob kennt, der wohnt in Münster, sein bester Kumpel aber in Rosenheim.
1: Aber wir verbinden immer Urlaube zusammen oder kurze Trips.
0: Okay, jetzt muss man auch sagen, Digi-Reporterin Anna, Urlaube sind im Zweifel vielleicht für den einen oder anderen auch nicht so easy drin finanziell. Also wie kann so eine Fernfreundschaft noch funktionieren?
2: Telefonieren. Also das hört sich so simpel an, aber Studien zum Beispiel vom Leibniz-Institut für Wissensmedien zeigen, dass Telefonate oder Videochats die Verbundenheit krass stärken, wenn wir die Stimme des anderen hören. Das machen zum Beispiel auch Aline und Melina so. Aber ganz wichtig, immer ohne Druck, sagt Aline.
3: Selbst wenn der andere nicht rangeht, ist das eigentlich eine Garantie, dass zurückgerufen wird.
2: Marlene aus Köln hat zum Telefonieren aber noch eine ganz gute Alternative. Ihre Freundin wohnt in Holland in Nimwegen.
4: Was für mich immer so ein Ding ist, Snapchat, weil da kannst du Videos schicken, schreiben und irgendwie alles so ein bisschen mehr miterleben.
2: Miterleben ist da ein ganz gutes Stichwort. Das haben mir nämlich auch viele aus dem Sektor gesagt, dass es super wichtig ist, sich über Alltagskram auszutauschen und nicht nur über die krassen Erlebnisse.
0: Ja, okay, aber ich kann mir schon auch vorstellen, dass man sich trotzdem irgendwie regelmäßig auch mal treffen muss oder sogar sollte.
2: Ganz genau. Und klar, das erfordert immer mehr Planung, oft weit im Voraus. Aber Johanna aus Münster hat da noch einen Tipp. Ihre Freundin wohnt rund 200 Kilometer entfernt.
4: Wir haben tatsächlich relativ zwischen unseren Wohnorten eine Stadt gefunden, wo wir beide innerhalb eines Tages hin und zurückkommen.
2: Ja, und so klappt es dann vielleicht auch schon mal etwas spontaner.
0: Na guck, also wir müssen nur ganz fest dran glauben und dran arbeiten, dass das klappt. Mit Fernfreundschaften, ne? Besties forever, auch wenn da ganz viele Kilometer zwischenliegen.

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1: Die Nachrichten mit Udo Stiel. Guten Abend. Russland hat beim Angriff auf ein Einkaufszentrum in der Ukraine 15 Menschen getötet. Es ist das größte Geschäftszentrum in Kryvyi Rih, der Geburtsstadt des ukrainischen Präsidenten Selenskyj. Florian Kellermann, WDR Kiew.
2: Nach Angaben von Behörden griff Russland es in zwei Wellen mit Langstreckendrohnen an. Mit solchen zweiten Angriffen sollen Helfer getroffen werden, die zu einem Unglücksort gerufen werden. Die eingesetzten Drohnen waren mit einem Strahltriebwerk ausgestattet. Russland stellt immer mehr Drohnen dieses Typs her. Sie fliegen deutlich schneller als herkömmliche Drohnen und sind dadurch schwerer abzufangen.
1: Der nordrhein-westfälische Glücksspielunternehmer Paul Gauselmann ist im Alter von 91 Jahren gestorben. Er gründete und leitete die Merkur Group, die mit Geldspielautomaten und Spielhallen in den besten Zeiten mehr als 2 Milliarden Euro Umsatz jährlich machte. Stefan Leiven berichtet.
3: 1974 eröffnete er in Delmenhorst seine erste Spielothek. Heute gibt es mehr als 400 in 8 europäischen Ländern. Sein Symbol war die lachende Sonne. Merkur, seine Marke. Paul Gauselmann betrieb auch Lobbyarbeit. Seit 1981 war er Vorsitzender des Verbandes der deutschen Automatenindustrie. Ihm wurde aber auch illegale Parteispenden, Automatenmanipulation und Förderung der Spielsucht nachgesagt.
1: Und auch das ist Thema heute Abend. Auf der Frühgeborenenstation einer Paderborner Klinik ist ein Kind gestorben, vermutlich nach einer Bakterieninfektion. Ein weiteres ist ebenfalls erkrankt und befindet sich in kritischem Zustand. Bundesinnenminister Dobrindt hat bestätigt, dass vor knapp einem Jahr in einem Wald am Rande Berlins zwei Schusswaffen und Munition gefunden wurden. WDR, NDR und SZ haben Hinweise auf russische Agenten. In der ersten Runde des DFB-Pokals sind Drittligist Preußen Münster und Oberligist SC St. Tönis aus dem Kreis Viersen ausgeschieden. Münster unterlag Karlsruhe 1:2, St. Tönis verlor gegen Eintracht Frankfurt 0:11. Die deutsche Springreiter-Equipe ist zum ersten Mal seit 16 Jahren wieder Weltmeister. Bei der WM in Aachen setzten sich Markus Ening, Sophie Hinners, Daniel Deusser und Richard Vogel klar gegen die Konkurrenz durch. Aus Aachen Jan Worte, WDR Sport.
4: Das war eine überragende Vorstellung der deutschen Springreit-Equipe. Überlegen holte sich das Team von Bundestrainer Otto Becker vorzeitig Teamgold bei dieser Heim-WM und das vor ausverkauftem Haus. Auch weil die Konkurrenz aus den anderen Springreit-Top-Nationen serienweise patzte. Die deutschen Starter behielten dagegen ihre Nerven.
1: Das Wetter in Nordrhein-Westfalen in der Nacht, vor allem in der Südhälfte, teils kräftige Schauer und Gewitter. Die Temperaturen gehen auf 13 bis 9 Grad zurück. Morgen bleibt es wechselhaft. In Gummersbach 17 Grad, in Bad Münstereifel 18 und in St. Augustin 19 Grad. Das war WDR aktuell.

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1: Hassan ist scheißegal, wie alt seine Freundinnen sind, okay? Gerade hat der was mit einer, die ist 65 Jahre alt. 65 Jahre alt! Ich sag, Hassan, Junge, du kannst doch nichts mit einer 65-Jährigen anfangen. Weißt du, was der zu mir sagt? Sagt er zu mir, Toni, du hast keine Ahnung. Auch eine alte Feder braucht frische Tinte, um schöne Geschichten zu schreiben. Ja, ihr lacht, der geht regelmäßig in Altenheim. Ich sag, kannst du nicht in Altenheim gehen? Sagt er, natürlich, Altenheim ist wie Temptation Island. Nur alle Frauen tragen die gleiche Frisur. Oben und unten. Riechen nach 4711. Oben und unten. Und egal wie du heißt, die nennen dich junger Mann. Ich sag, Junge, hör doch mal auf damit. Sagt er zu mir, Toni, du hast keine Ahnung. Du weißt gar nicht, wie das ist, wenn so ein 65-jähriger Panther auf dich zuläuft und dir ins Ohr flüstert. Ich war mit Bon Jovi auf Tour. Die hat mehr vergessen, als du je wissen wirst. Und dann nimmt die dich auseinander und du stehst danach schweißgebadet in der Türschwelle, lutscht ein Werthers Original und kriegst die Hose genäht.

Yo, hier ist 1 Live.de. Ich bin ein bisschen 70er-Vibes jetzt in eurem Radio. Dieser Song basiert auf einem Disco-Track von 1979, jetzt aber mit einem neuen Element, und zwar mit britischem Rap von H. Und ich behaupte einfach mal, britischer Rap würde jeden Song auf der Welt so ein kleines bisschen besser machen. Egal was es ist, es passt irgendwie immer. Selbst wenn der SpongeBob-Titelsong, wenn H so eine kleine Bridge machen würde auf dem SpongeBob-Titelsong, das wäre großartig. H ist einer der bekanntesten Rapper aus England. Wenn ihr seine Strophen nicht so ganz versteht, ja, wegen seinem Akzent und weil er so schnell rappt, ist halb so wild. Es geht auch so ein bisschen um den Vibe. Das ist H mit R&B, Ring My Bell, jetzt in 1Live.de. 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
1: Das kann nichts Gutes sein. Ich habe immer gedacht, so diese Spiele, die es auf Netflix gibt, ne? Es gibt auf Netflix ja Games. Weiß nicht, ob ihr schon mal auf eins geklickt habt. Ich habe immer gedacht, das ist doch bestimmt einfach wie so ein Handy-Game in groß. Geil kann das nicht sein. Aber es gibt jetzt ein Netflix-Spiel, über das alle sprechen. Das heißt Unhinged. Joanna aus dem Digiteam hat es für uns gezockt. Was ist das für ein Spiel, Joanna?
2: Tatsächlich ist es ein Horrorspiel. Ist auch ab 18. Und hier geht's um Ava, die während einem Hurricane nicht mehr aus ihrer Wohnung rauskommt. Und als wäre das nicht schon schlimm genug, kommt es dann auch noch zu einem Stromausfall und ihre beste Freundin, die wohnt gegenüber, die ruft sie an und sagt, du, bist du eigentlich gerade in deinem Schlafzimmer? Und sie sagt so, nee, wieso?
1: Oh.
2: Ja, weil ich da jemanden stehen sehe. Ja, he's coming, hide, versteck dich. Also die Atmo, muss man ganz ehrlich sagen, die ist schon krass in dem Spiel.
1: Mhm.
2: Gameplay-technisch ist es eher so ein interaktiver Film, wo wir ab und an mal schnell reagieren müssen. Insgesamt dauert das Ganze auch nur maximal 30 Minuten, dann laufen schon die Credits.
1: Okay, also ziemlich kurzes Spiel. Jetzt frage ich mich aber natürlich, das ist ja auf dem Fernseher, ne? Es ist ja bei Netflix. Wie zocke ich auf dem Fernseher? Einfach wirklich mit meiner Fernbedienung, oder?
2: Genau, also du zockst auf dem Fernseher, aber nicht mit deiner Fernbedienung,
1: okay.
2: Sondern hier wird dein Handy zum Controller.
1: Ah.
2: Dafür scannst du dann einfach den QR-Code und dann koppelt er sich mit dem Fernseher und auf dem Handy kannst du dann klicken, wo du hinläufst und dein Handy wird auch zur Taschenlampe. Also das heißt, wenn du dein Handy halt in echt bewegst, dann leuchtet Ava im Spiel genau dahin.
1: Wow.
2: Und besonders creepy fand ich ja, wenn du im Spiel angerufen wirst oder eine Nachricht bekommst, dann klingelt das Smartphone halt auch in echt. Und auch die Stimme der Anrufer, die hörst du dann übers Handy.
1: Okay, das klingt ja voll real. Also klingt schon irgendwie geil. Wie fandest du es denn? Hat es dich überzeugt? Unhinged, das neue Game auf Netflix.
2: Ja, also ich muss sagen, bei 30 Minuten, da kannst du jetzt keine so super krass tiefe Story machen, aber ich finde es tatsächlich echt fun und auch gut brutal. Hätte ich nicht gedacht. Vor allem für so ein Netflix-Game ist das schon echt gut geworden und auch im Netz sind die Leute positiv überrascht und sagen, da hat Netflix mal ordentlich gekocht. Also ich finde, wenn Netflix weiter solche Spiele rausbringt, dann bin ich ganz ehrlich, habe ich mal wieder Bock auf Netflix-Gaming.
1: Ja, und vielleicht muss ich mir doch keine PS5 kaufen. Das Game heißt Unhinged. Wenn ihr ein Netflix-Abo habt, dann könnt ihr es einfach auf dem Fernseher zocken, bei Netflix eingeben und los geht's.

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1: Die Nachrichten mit Ronald Lessig. Guten Abend. Auf der Frühgeborenenstation einer Paderborner Klinik ist ein Kind gestorben. Es hatte sich vermutlich mit einem Bakterium infiziert. Daniela Müllenborn berichtet.
2: Ein Frühchen gestorben, ein weiteres befindet sich laut Klinik in einem kritischen Zustand. In einer Pressemitteilung des Klinikums heißt es, das Bakterium sei bei insgesamt 4 Kindern nachgewiesen worden. 2 von ihnen entwickelten schwere Blutvergiftungen. Die beiden anderen Frühchen zeigen bislang keine Krankheitssymptome. Wie sich das Bakterium auf der Paderborner Frühchenstation verbreiten konnte, ist noch nicht geklärt. Die Station nimmt vorerst keine neuen Säuglinge an.
1: Seit dem Abend sind in NRW mehrere Autobahnen und Bahnstrecken gesperrt. Stefan Hase fasst zusammen, welche Strecken betroffen sind.
3: 2 Wochen lang geht auf der Bahnstrecke zwischen Köln und Düsseldorf so gut wie nichts mehr. Die Bahn arbeitet da zeitgleich an Gleisen, Weichen und Brücken. Das betrifft alle Züge von Regio bis ICE, also wer hier fahren will oder muss. Am besten unbedingt vorher checken, wie der Ersatzverkehr mit Bussen läuft. Auch auf den Autobahnen gibt es gleich mehrere Sperrungen, unter anderem auf der A40 bei Duisburg. Und die A2 ist zwischen Hamm und dem Kamener Kreuz komplett dicht, weil da Flüsterasphalt aufgebracht wird.
1: Und auch das ist gerade noch Thema. Russland hat ein Einkaufszentrum in der Ukraine angegriffen. Die Regionalverwaltung berichtet von 15 Toten und mehr als 100 Verletzten. Bundesinnenminister Dobrindt hat bestätigt, dass vor knapp einem Jahr in einem Wald am Rande von Berlin 2 Schusswaffen und Munition gefunden wurden. WDR, NDR und SZ haben Hinweise auf russische Agenten. Die deutsche Skispringer-Equipe ist zum ersten Mal seit 16 Jahren wieder Weltmeister. Bei der WM in Aachen setzten sich Markus Ehning, Sophie Hinners, Daniel Deusser und Richard Vogel klar gegen die Konkurrenz durch. Zum Auftakt des DFB-Pokals hatte Oberligist SC St. Tönnies aus dem Kreis Viersen am Abend einen Erstligisten zu Gast. Im Stadion in Krefeld unterlag St. Tönnies Eintracht Frankfurt am Ende mit 0:11. Die Fans hatten trotzdem Spaß, wie Peter Hild aus Krefeld berichtet.
4: Trotz 11 Gegentoren war überhaupt keine Enttäuschung zu spüren bei den Fans vom SC St. Tönnies. Im Gegenteil, nach Schlusspfiff wurde die Mannschaft noch minutenlang frenetisch von den Rängen gefeiert und auch vor dem Stadion war vor allen Dingen Stolz und Freude bei den Fans vom Niederrhein zu spüren über einen besonderen, vielleicht einmaligen Fußballabend, den man im Grotenburg-Stadion in Krefeld erlebt hat.
1: Und das war WDR aktuell. Das Wetter in Nordrhein-Westfalen. In der Nacht vor allem in der Südhälfte Schauer und Gewitter bei 13 bis 9 Grad. Tagsüber wechselhaft, dazu in Waldbröl bis 17 Grad, in Lemgo bis 19 und in Ibbenbüren bis 20 Grad. Am Sonntag bei Sonne und Quellwolken weitgehend trocken, 13 bis 22 Grad. Die Zeit 0:03 Uhr.

0: Ja, 1Live.de, ich bin Janina und wirklich, meine Freundinnen sind gerade alle nicht mehr available. Wirklich, die sitzen nur vorm Fernseher und sind alle am Durchbingen gerade und ich fühle es aber sehr und freue mich sehr, denn bei Netflix gibt's jetzt die neue Staffel Kaulitz und Kaulitz. Bill und Tom Kaulitz nehmen uns ab heute wieder mit in ihr Leben und Digi-Reporterin Annika hat sich die dritte Staffel schon vor dem Release reingezogen und, was noch viel geiler ist, Annika, du hast ja mit den beiden persönlich darüber gequatscht.
1: Ja, es war ganz schön. Ich habe die beiden in Berlin besucht und die sind wegen der neuen Staffel, muss ich jetzt ehrlich sagen, richtig aufgeregt. Ich war total überrascht. Die neue Staffel, die hat es aber auch in sich, wie die beiden im 1Live-Interview verraten.
2: Das ist auf jeden Fall mit Abstand die krasseste Staffel von allen.
3: Ja.
2: Es beschreibt gut Hosen runter.
3: Es gibt keinen Halten mehr.
2: Und es wird wahnsinnig emotional in alle Richtungen.
3: Richtung,
2: also
3: genau.
2: Sowohl positiv als auch negativ und es gibt viele Szenen, auf die wir im Nachhinein nicht stolz sind.
0: Oh, okay. Also eine Freundin hat mir schon gesteckt, ey, beste Staffel bisher. Aber wieso sind die nicht stolz? Hä? Was geht denn da ab in der Staffel?
1: Boah, eine Menge. Also zum Beispiel haben die beiden, und das ist wirklich gar nicht lustig, den Streit ihres Lebens miteinander. Und das nicht nur vor laufenden Kameras, sondern auch betrunken, mitten auf der Hochzeit von Tokyo Hotel Bassist Georg.
4: Warum attackierst du mich
5: hier?
4: Ich weiß überhaupt nicht, was los ist.
1: Ja, man hört's schon so ein ganz kleines bisschen am Lallen. Im Suff, da streiten sich die beiden echt stundenlang. Das ist teilweise richtig schmerzhaft, dazu zu gucken.
0: Wow, okay, ich finde das richtig krass, dass die beiden das so einem Millionenpublikum zeigen und das nicht irgendwie rausschneiden.
1: Ja, voll. Ich war auch mega überrascht deswegen. Aber Tom und Bill sagen im 1Live-Interview,
2: Etikett haben wir in Staffel 1
3: abgelegt, aufgeworfen. Ja.
1: Ja. Ihnen ist es halt total wichtig, sich genau so zu zeigen, wie sie sind.
0: Und ich habe auch schon gehört, es gibt Gossip. Annika weiß auf jeden Fall mehr, was da in Real Life bei den Kaulitz-Brüdern abgeht. Sprechen wir gleich drüber hier in 1Live.de.

0: es gibt so viel Gossip. Ich habe aber ehrlich gesagt nichts anderes erwartet bei Bill und Tom Kaulitz. Die neue Staffel ihrer Serie Kaulitz und Kaulitz ist jetzt draußen. Und Annika aus dem Digi-Team hat die beiden dazu persönlich ausgefragt. Annika, was gibt's für Gossip jetzt?
1: Ja, also du und natürlich auch alle anderen Reality-Dating-Show-Fans, die warten darauf ja seit Monaten.
2: Yannick, da bist du ja endlich.
1: Ah. Wir erfahren in dieser Staffel endlich, was bei Bill Kaulitz und bei Reality-Star Yannick Kontales abging, also dem Fast-Bürgermeister von Mönchengladbach und Ex von Jelis Kotsch.
0: Ja, und? Jetzt sag mal.
1: Na, ich spoiler natürlich nicht, weil das passiert ja in der neuen Staffel. Aber es gibt generell da sehr viele, sehr tiefe Einblicke. Tom Kaulitz findet es gar nicht so gut.
3: Das ist ein absolutes Trash-Format mittlerweile.
4: Endlich.
3: Das wäre ein guter Titel eigentlich. Bills Schmuddelhaus.
1: Also vielleicht ist das dann der Titel von Bill Kaulitz zukünftiger eigener Dating-Show. Davon wäre er nämlich nicht abgeneigt. Das hat er mir im 1Live-Interview nämlich verraten.
5: Ich kann mir vieles vorstellen. Also vor der Kamera, ich würde auch gerne in der Redaktion sitzen.
6: Ne? Du würdest auch gerne mitmachen.
5: Ich würde auch super gerne mitmachen. Ich könnte mir auch gut vorstellen, dass es nochmal ein Dating-Format von mir gibt.
0: Ich liebe diese Idee. Ich kann mir aber auch vorstellen, dass Tom so gar kein Fan davon wäre. Der ist ja so voll in Lauf mit seiner Heidi Klum, Alter.
1: Bill macht's ihm aber auch nicht wirklich leicht.
5: Du solltest ja schon sehen, wen ich am Ende der Show dann heirate. Das fände ich nämlich gut, wenn dann wirklich geheiratet wird am Ende. Ohne Ehevertrag.
0: Ich lieb's ganz doll.

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1: Wisst ihr, wenn ich noch merke, dass ich eine Frau bin, wenn ich zum Frauenarzt gehe, weil da Frau dran steht, ist mein Arzt. Geil, geh ich hin. Männer haben sowas nicht. Die haben Urologen. Deswegen gehen sie auch nicht hin. Ja. Und hier sind ein paar Männer, ich find's wirklich unfair. Ich find's unfair, liebe Männer. Ich finde, es sollte auch so einen richtigen Männerarzt geben, Alter, oder? So einen richtigen Männer, ja, Mann! Männerarzt, ey! Richtiger Männerarzt mit so einem Uppercut im Logo, so ein Männerarzt. Ja. Mit so einem Hau den Lukas an der Tür. So ping, nur die Stärksten kommen rein. Und die Schwachen müssen zum Kinderarzt, Alter, weg mit denen. Weg mit den Pussys, ey.

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1: Die Nachrichten mit Ronald Lessig. Guten Abend. Bundesinnenminister Dobrindt hat den Fund eines Waffenverstecks in einem Wald bei Berlin im vergangenen Oktober bestätigt.
2: Verfassungsschutz und Polizei haben dieses Versteck ausfindig gemacht. In diesen waren 2 Handfeuerwaffen und entsprechend Munition hinterlegt.
1: Nach Recherchen von WDR, NDR und SZ sollen russische Agenten dahinter stecken, möglicherweise um Anschläge zu verüben. In Bergheim im Rhein-Erft-Kreis brennt es bei einer Recyclingfirma. Eine riesige Rauchwolke war bis nach Köln zu sehen. Marion Liedl berichtet.
3: Der Brand ist auf dem Gelände der Recyclingfirma Recova an der Willi-Messerschmidt-Straße ausgebrochen. Die Feuerwehr versucht zur Stunde, das Feuer unter Kontrolle zu bekommen. Nach Angaben der Warn-App Nina besteht aktuell keine Gefahr für Menschen. Allerdings kann es zu Geruchsbelästigungen kommen. Weil sich das Gelände direkt an der Autobahn A1 befindet, ist die Autobahn vorsorglich gesperrt worden.
1: Seit dem Abend sind in NRW mehrere Autobahnen und Bahnstrecken gesperrt. Reisende müssen sich auf Umwege einstellen. Die Bahnstrecke Köln-Düsseldorf ist 2 Wochen lang dicht. Dort werden Gleise und Brücken repariert. Auch die A40 bei Duisburg und die A2 zwischen Hamm und dem Kamener Kreuz sind gesperrt. Auch hier wird gebaut. Und auch das ist noch Thema. Bei russischen Drohnenangriffen sind in der ukrainischen Großstadt Kryvyi Rih mindestens 15 Menschen getötet worden. Nach Angaben der örtlichen Behörden gibt es etwa 130 Verletzte. Bundeskanzler Merz kommt heute nach Hürtgenwald. Er will dort den Feuerwehrleuten danken, die den Waldbrand bekämpft hatten. Auf der Frühgeborenenstation einer Paderborner Klinik ist ein Kind gestorben. Es hatte sich vermutlich mit einem Bakterium infiziert. Ein weiteres Kind ist in kritischem Zustand. Die deutsche Springreiter-Equipe ist zum ersten Mal seit 16 Jahren wieder Weltmeister. Bei der WM in Aachen setzten sich Markus Ening, Sophie Hinners, Daniel Deusser und Richard Vogel klar gegen die Konkurrenz durch. Aus Aachen Jan Wochner, WDR Sport.
4: Das war eine überragende Vorstellung der deutschen Springreiter-Equipe. Überlegen holte sich das Team von Bundestrainer Otto Becker vorzeitig Teamgold bei dieser Heim-WM und das vor ausverkauftem Haus, auch weil die Konkurrenz aus den anderen Springreit-Top-Nationen serienweise patzte. Die deutschen Starter behielten dagegen ihre Nerven.
1: Und das war WDR aktuell. Das Wetter in Nordrhein-Westfalen. In der Nacht vor allem in der Südhälfte Schauer bei 13 bis 9 Grad. Tagsüber wechselhaft, dazu in Lüdenscheid bis 17, in Hattingen bis 19 und in Aachen bis 20 Grad. Am Sonntag sonnig 13 bis 22 Grad. Die Zeit 1.03 Uhr.
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0: Es gibt auch manchmal wirklich so Filme, wo du denkst, die haben den Oscar schon in der Tasche, obwohl der Film noch nicht mal draußen ist. Die Odyssee ist jetzt im Kino.
1: Die Götter haben es dir gesagt.
2: Dann widersetze ich mich den Göttern.
0: Halb Hollywood ist mit dabei. Technisch eine Revolution, dieser Film. Gemacht von Christopher Nolan. Marcel aus dem Digi-Team, das Stichwort heißt IMAX.
3: Genau, das ist also ein kanadisches Kinosystem. Das ist so der Goldstandard. Bestes Bild, bester Ton. Und die Odyssee ist jetzt der erste Film überhaupt, der komplett in einem 70 mm IMAX-Format gedreht wurde.
0: Okay, was ist daran jetzt so geil?
3: So, also IMAX ist

0: Pounds.
1: Das Ding war so groß wie ein Sarg, 150 Kilo schwer, weil es wurde ja auch noch auf Filmrollen gedreht.
0: Ja, und diese Rolle war so lang wie von Essen bis Kopenhagen. Also es scheint ein technisches Meißelwerk zu sein mit ganz vielen fantastischen Schauspielern. Die Odyssee gibt's jetzt im Kino. 1, 3.

1Live.de, ich bin Fritz. Pile ist ein viraler Afro-Club- und Dance-Hit des französisch-kongolesischen Künstlers Mauvais Joe. Das sei mal jetzt vorweg gesagt, bevor ich euch als nächstes hier in der 1Live-Digi-Playlist genau diesen Song spiele. Der ist vor allen Dingen durch TikTok weltweit ein Riesending geworden und verbindet eben diese Urban Beats mit traditionellem kongolesischen Rhythmus. Wie klingt jetzt das, fragt ihr euch, wenn ihr diesen Song nicht eh schon rauf und runter hört, was ich euch raten möchte, diesen Sommer über?

0: Okay, wir müssen noch mal rausfinden, was macht finanziell mehr Sinn? Sich zwei kleine Popcorn zu kaufen oder eine große? Ich glaube, da gab es irgendwas, das eins von beiden besseres Preis-Leistungs-Verhältnis hat. Versuch das noch mal rauszufinden, weil es gibt einen Film, der so krass erwartet wurde jetzt im Kino. Es heißt Die Odyssee. Basiert vom Namen her auf dem Held des Films Odysseus. Marcel, ich habe jetzt erst gelernt, dass Odyssee daher kommt.
1: Siehst du mal, schon was gelernt. Das ist halt so eine jahrelange Reise mit größtem Struggle. Brutale Schlachten, Götterzorn, mythische Kreaturen. Mhm. Odysseus spannt aber nicht nur mental den Bizeps an.
2: Niemand stellt sich zwischen mich und meine Heimat. Nicht einmal die Götter.
1: Nicht einmal die Götter. Zu Hause allerdings, und das ist die Parallelstory hier, versuchen seine Frau Penelope und sein Sohn Telemachos den Thron zu verteidigen, ohne zu wissen, ob Odysseus überhaupt noch lebt.
0: Oh, also die Erwartungen waren ja einfach crazy für diesen Film. Ist es das? Ist es dieses Meisterwerk, das alle erwartet haben?
1: Für mich persönlich nein, mit viel doch. Weil technisch ist der brillant. Kulissen, Bilder, Musik, boah, das ist so gut.
0: Ja.
1: Die historische Erzählung, die ist aber halt natürlich speziell. 3 Stunden Film ist auch ein ordentlicher Ritt. Ich finde, 2 davon bist du wie Odysseus absichtlich sehr, sehr lost. In der letzten Stunde, da dreht alles komplett auf.
0: Okay.
1: Leider geht bei mir so diese letzte emotionale Tür zum Film nicht so komplett auf. Das heißt, ich sitze da, ich staune beim Gucken, ich fühle aber ein bisschen weniger. Trotzdem ist das ein spektakulärer Brecher an Film.
0: Und schauspielerisch so?
1: Das ist stark. Nicht mehr und nicht weniger, aber wer da alles über die Leinwand turnt. Tom Holland, Anne Hathaway, Matt Damon, Robert Pattinson, Zendaya. Das ist halt einfach richtig, richtig krass.
0: Ja.
1: Ganz viele Rollen sind aber dann doch so mini klein, dass diese ewig lange Castliste nur so eine kleine Mogelpackung ist.
0: Halb Hollywood ist dabei in diesem Film. Die Odyssee ist ab jetzt im Kino.

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1: Die Nachrichten mit Ronald Lessig. Guten Morgen. Russland hat beim Angriff auf ein Einkaufszentrum in der Ukraine 15 Menschen getötet. Es ist das größte Geschäftszentrum in Kryvyi Rih, der Geburtsstadt des ukrainischen Präsidenten Selenskyj. Florian Kellermann, WDR Kiew.
2: Nach Angaben von Behörden griff Russland es in 2 Wellen mit Langstreckendrohnen an. Mit solchen zweiten Angriffen sollen Helfer getroffen werden, die zu einem Unglücksort gerufen werden. Die eingesetzten Drohnen waren mit einem Strahltriebwerk ausgestattet. Russland stellt immer mehr Drohnen dieses Typs her. Sie fliegen deutlich schneller als herkömmliche Drohnen und sind dadurch schwerer abzufangen.
1: Bundesinnenminister Dobrindt hat bestätigt, dass vor knapp einem Jahr in einem Wald am Rande von Berlin 2 Schusswaffen und Munition gefunden wurden. Der CSU-Politiker schließt so wörtlich fremde Mächte im Hintergrund nicht aus. NDR, WDR und SZ haben Hinweise auf russische Agenten. In Bergheim bei Köln brennt es bei einer Recyclingfirma. Die Feuerwehr ist im Großeinsatz. Der Brand in Bergheim-Paffendorf sorgt für so viel Rauch, dass die A61 nebenan gesperrt werden musste. Eine Gefahr für die Gesundheit sehen die Behörden aber nicht. Und auch das ist noch Thema. Reisende und Autofahrer müssen sich am Wochenende in NRW auf Umwege einstellen. Die Bahnstrecke Köln-Düsseldorf ist 2 Wochen dicht und es gibt Sperrungen auf der A40 bei Duisburg und der A2 bei Hamm. In Förde am Niederrhein sind 3 Gebäude eines stillgelegten Kohlekraftwerkes gesprengt worden. Während der Sprengung war der Schiffsverkehr auf dem Rhein angehalten worden. Die deutsche Springreiter-Equipe ist zum ersten Mal seit 16 Jahren wieder Weltmeister. Bei der WM in Aachen setzten sich Markus Ening, Sophie Hinners, Daniel Häuser und Richard Vogel klar gegen die Konkurrenz durch. Auf einem Parkplatz in Polen müssen Autofahrer seit kurzem eine ungewöhnliche Parkgebühr entrichten. Der Parkplatz gehört einer katholischen Pfarrgemeinde, wird aber nicht nur von Kirchgängern genutzt. Wer sein Auto dort stehen lässt, muss mit einem Gebet bezahlen. Kontrolliert wird nicht. Die Pfarrgemeinde verlässt sich auf das Gewissen der Autofahrer. Als Tagesgebühr ist ein Rosenkranz fällig, für eine Stunde ein Vaterunser und für Kurzparker reicht ein Stoßgebet. Und das war WDR aktuell. Das Wetter in Nordrhein-Westfalen. In der Nacht vor allem in der Südhälfte Schauer oder Gewitter bei Tiefstwerten zwischen 13 und 9 Grad. Tagsüber ist es wechselhaft, dazu in Gummersbach bis 17 Grad, in St. Augustin bis 19 und in Langenfeld werden 20 Grad erreicht. Am Sonntag ist es bei Sonne und Quellwolken weitgehend trocken. Die Höchsttemperaturen bei schwachem Wind liegen zwischen 13 und 22 Grad. Die Zeit, es wird 2:03 Uhr.